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4: Ich bin Katrin Müller. Wegen des extremen Niedrigwassers können viele Frachtschiffe zurzeit weniger Ladung befördern als üblich. Darunter leiden die Lieferketten. Mit Nordrhein-Westfalen, Rheinland-Pfalz, Niedersachsen und dem Saarland haben jetzt die ersten Bundesländer das Sonn- und Feiertagsfahrverbot für bestimmte Lkw-Transporte aufgehoben.
5: Erst am Donnerstag hatten Vertreter von Wirtschaftsverbänden mit Bundesverkehrsminister Bilger über Sofortmaßnahmen beraten, um die Lieferketten auf wichtigen Wasserstraßen wie Rhein, Donau und Elbe aufrechtzuerhalten. Denn die anhaltende Dürre stellt viele Unternehmen aktuell vor immense Herausforderungen. Es kommt einfach nicht genug Nachschub an, weil die Frachtschiffe zu wenig Wasser unterm Kiel haben und nur einen Bruchteil der üblichen Ladung transportieren können. Durch die Lockerung des Fahrverbots sollen nun vorübergehend mehr Gütertransporte vom Wasserweg auf die Straßen verlegt werden können. Dirk Zeitler, Nachrichtenredaktion.
4: Schon wieder sorgen Drohnen an einem sicherheitsrelevanten Ort für Aufsehen. Über einem Bundeswehrstützpunkt im nordrhein-westfälischen Mechernich sind zwei Drohnen gesichtet worden. Das bestätigte die Bundeswehr. Inzwischen ermittelt die Polizei.
6: Was die beiden Drohnen über dem Bundeswehrgelände gemacht haben und wer sie gesteuert hat, ist bislang unklar. Am Anfang haben Feldjäger den Vorfall untersucht, danach übernahm die Polizei. Besonders auffällig ist der Zeitpunkt. Erst vor wenigen Tagen wurde am Flughafen Leipzig-Halle eine Drohne mit Sprengstoff entdeckt. Dort ermittelt inzwischen die Bundesanwaltschaft. Innenminister Dobrindt spricht von einem hybriden Anschlag auf den Flughafen und schließt auch fremde Mächte als Drahtzieher nicht aus. Zoe Tassovali, Redaktion.
4: Spanien dreht den Spieß um. Das Land reagiert mit eigenen Grenzkontrollen auf Italiens Weigerung, die wegen der Ceuta-Migrationskrise eingeführten Kontrollen aufzuheben. Ab heute würden Reisende aus Italien zunächst bis zum 7. September stichprobenartig an Häfen und Flughäfen kontrolliert, zitieren mehrere Medien aus einem Dekret der Regierung in Madrid. Zum Fußball. Hertha BSC ist mit einem Sieg in die neue Saison in der zweiten Bundesliga gestartet. Die Mannschaft von Trainer Stefan Leitl gewann das Eröffnungsspiel beim VfL Bochum mit 1:0. Ein Fanbanner im Berliner Gästeblock sorgte für Aufsehen. Weil das Spruchband ein Fluchttor verdeckte, wurde das Spiel kurzzeitig unterbrochen.
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4: Zum Wetter, die aktuelle Vorhersage des Deutschen Wetterdienstes. Den Tag über heiter und trocken, nur an den Alpen vereinzelt ein paar Schauer. Die Temperaturen steigen wieder auf 27 bis 33 Grad. Im Norden bis auf 27 Grad, an den Küsten etwas kühler. Der Sonntag wird vielfach sonnig, im Süden können sich im Tagesverlauf einige Wolken bilden und vereinzelt drohen auch Schauer und Gewitter. Es wird wieder sehr heiß bei bis zu 36 Grad.
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1: Zum Wetter, die aktuelle Vorhersage des Deutschen Wetterdienstes. Den Tag über heiter und trocken, nur an den Alpen vereinzelt ein paar Schauer. Die Temperaturen steigen wieder auf 27 bis 33 Grad. Im Norden bis auf 27 Grad, an den Küsten etwas kühler. Der Sonntag wird vielfach sonnig, im Süden können sich im Tagesverlauf einige Wolken bilden und vereinzelt drohen auch Schauer und Gewitter. Es wird wieder sehr heiß bei bis zu 36 Grad.
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1: Ich bin Katrin Müller. Der Industrieverband BDI begrüßt die zeitweise Aufhebung von Lkw-Fahrverboten an Sonn- und Feiertagen wegen des aktuellen Niedrigwassers auf wichtigen Wasserstraßen. Die Verlagerung von Gütern auf Schiene und Straße könne die Lieferketten stabilisieren, sagte der Vizegeschäftsführer Holger Lösch der Rheinischen Post. Kritik kommt dagegen von der Umweltorganisation BUND. Jede zweite Frau ist in Deutschland trotz langjähriger Versicherung von niedrigen Renten betroffen. Das berichtet das Statistische Bundesamt. Bei den Männern gibt es bei der Rente vor allem regionale Unterschiede.
2: Viele kommen mit ihrer Rente nicht mal über die Armutsgrenze hinaus. Jeder vierte Mann, der mindestens 45 Jahre eingezahlt hat, der bekommt weniger als gut 1.400 Euro im Monat, vor allem im Osten. Und die Frauen, jede zweite, egal wo sie wohnt, hat eine Niedrigrente. Das bedeutet aber nicht automatisch Altersarmut, denn viele hätten Zusatzeinkommen, sagt die Regierung. Sie steht aber in der Kritik, weil sie die Rente mit 63 abschaffen will. Claudia Wächter, Nachrichtenredaktion.
1: Der ukrainische Präsident Selenskyj reist auf Einladung seines serbischen Amtskollegen zu einem offiziellen Besuch nach Belgrad. Serbien unterhält gute Beziehungen zu Russland und hat sich als eines von wenigen europäischen Ländern nicht den EU-Sanktionen gegen Moskau angeschlossen.
3: Selenskyj traf am Abend zu seinem ersten offiziellen Besuch in Belgrad ein. Er sprach von wichtigen Verhandlungen über den Ausbau der Wirtschaftsbeziehungen beider Länder. Die Gespräche sollen heute weitergehen, einfach sind die Beziehungen aber nicht. Der serbische Präsident Vučić hatte im Juli in Kiew beim Gipfel der südosteuropäischen Staaten erneut nicht die Abschlusserklärung unterzeichnet. Das Dokument sah neben der weiteren Unterstützung der Ukraine im russischen Angriffskrieg auch eine für Serbien schwierige Erhöhung des Drucks auf Moskau vor. Aus Moskau, Ulf Mauder.
1: Zum Fußball. Hertha BSC ist mit einem Sieg in die neue Saison in der zweiten Bundesliga gestartet. Die Mannschaft von Trainer Stefan Leitl gewann das Eröffnungsspiel beim VfL Bochum mit 1:0. Ein Fanbanner im Berliner Gästeblock sorgte für Aufsehen. Weil das Spruchband ein Fluchttor verdeckte, wurde das Spiel kurzzeitig unterbrochen.
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1: Zum Wetter, die aktuelle Vorhersage des Deutschen Wetterdienstes. Den Tag über heiter und trocken, nur an den Alpen vereinzelt ein paar Schauer. Die Temperaturen steigen wieder auf 27 bis 33 Grad. Im Norden bis auf 27 Grad, an den Küsten etwas kühler. Der Sonntag wird vielfach sonnig, im Süden können sich im Tagesverlauf einige Wolken bilden und vereinzelt drohen auch Schauer und Gewitter. Es wird wieder sehr heiß bei bis zu 36 Grad.
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1: Zum Wetter, die aktuelle Vorhersage des Deutschen Wetterdienstes. Den Tag über heiter und trocken, nur an den Alpen vereinzelt ein paar Schauer. Die Temperaturen steigen wieder auf 27 bis 33 Grad. Im Norden bis auf 27 Grad, an den Küsten etwas kühler. Der Sonntag wird vielfach sonnig, im Süden können sich im Tagesverlauf einige Wolken bilden und vereinzelt drohen auch Schauer und Gewitter. Es wird wieder sehr heiß bei bis zu 36 Grad.
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1: Ich bin Katrin Müller. Wegen des extremen Niedrigwassers können viele Frachtschiffe zurzeit weniger Ladung befördern als üblich. Darunter leiden die Lieferketten. Mit Nordrhein-Westfalen, Rheinland-Pfalz, Niedersachsen und dem Saarland haben jetzt die ersten Bundesländer das Sonn- und Feiertagsfahrverbot für bestimmte Lkw-Transporte aufgehoben.
2: Erst am Donnerstag hatten Vertreter von Wirtschaftsverbänden mit Bundesverkehrsminister Bilger über Sofortmaßnahmen beraten, um die Lieferketten auf wichtigen Wasserstraßen wie Rhein, Donau und Elbe aufrechtzuerhalten. Denn die anhaltende Dürre stellt viele Unternehmen aktuell vor immense Herausforderungen. Es kommt einfach nicht genug Nachschub an, weil die Frachtschiffe zu wenig Wasser unterm Kiel haben und nur einen Bruchteil der üblichen Ladung transportieren können. Durch die Lockerung des Fahrverbots sollen nun vorübergehend mehr Gütertransporte vom Wasserweg auf die Straßen verlegt werden können. Dirk Zeitler, Nachrichtenredaktion.
1: Schon wieder sorgen Drohnen an einem sicherheitsrelevanten Ort für Aufmerksamkeit.

0: aussehen. Über einem Bundeswehrstützpunkt im nordrhein-westfälischen Mechernich sind zwei Drohnen gesichtet worden. Das bestätigte die Bundeswehr. Inzwischen ermittelt die Polizei.
1: Was die beiden Drohnen über dem Bundeswehrgelände gemacht haben und wer sie gesteuert hat, ist bislang unklar. Am Anfang haben Feldjäger den Vorfall untersucht, danach übernahm die Polizei. Besonders auffällig ist der Zeitpunkt. Erst vor wenigen Tagen wurde am Flughafen Leipzig-Halle eine Drohne mit Sprengstoff entdeckt. Dort ermittelt inzwischen die Bundesanwaltschaft. Innenminister Dobrindt spricht von einem hybriden Anschlag auf den Flughafen und schließt auch fremde Mächte als Drahtzieher nicht aus. Zoe Tassovali, Redaktion.
0: Spanien dreht den Spieß um. Das Land reagiert mit eigenen Grenzkontrollen auf Italiens Weigerung, die wegen der Ceuta-Migrationskrise eingeführten Kontrollen aufzuheben. Ab heute würden Reisende aus Italien zunächst bis zum 7. September stichprobenartig an Häfen und Flughäfen kontrolliert, zitieren mehrere Medien aus einem Dekret der Regierung in Madrid. Zum Fußball. Hertha BSC ist mit einem Sieg in die neue Saison in der zweiten Bundesliga gestartet. Die Mannschaft von Trainer Stefan Leitl gewann das Eröffnungsspiel beim VfL Bochum mit 1:0. Ein Fanbanner im Berliner Gästeblock sorgte für Aufsehen. Weil das Spruchband ein Fluchttor verdeckte, wurde das Spiel kurzzeitig unterbrochen.
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0: Zum Wetter, die aktuelle Vorhersage des Deutschen Wetterdienstes. Den Tag über heiter und trocken, nur an den Alpen vereinzelt ein paar Schauer. Die Temperaturen steigen wieder auf 27 bis 33 Grad. Im Norden bis auf 27 Grad, an den Küsten etwas kühler. Der Sonntag wird vielfach sonnig, im Süden können sich im Tagesverlauf einige Wolken bilden und vereinzelt drohen auch Schauer und Gewitter. Es wird wieder sehr heiß bei bis zu 36 Grad.
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1: Zum Wetter, die aktuelle Vorhersage des Deutschen Wetterdienstes. Den Tag über heiter und trocken, nur an den Alpen vereinzelt ein paar Schauer. Die Temperaturen steigen wieder auf 27 bis 33 Grad. Im Norden bis auf 27 Grad, an den Küsten etwas kühler. Der Sonntag wird vielfach sonnig, im Süden können sich im Tagesverlauf einige Wolken bilden und vereinzelt drohen auch Schauer und Gewitter. Es wird wieder sehr heiß bei bis zu 36 Grad.
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1: Ich bin Katrin Müller. Der Industrieverband BDI begrüßt die zeitweise Aufhebung von Lkw-Fahrverboten an Sonn- und Feiertagen wegen des aktuellen Niedrigwassers auf wichtigen Wasserstraßen. Die Verlagerung von Gütern auf Schiene und Straße könne die Lieferketten stabilisieren, sagte der Vize-Geschäftsführer Holger Lösch der Rheinischen Post. Kritik kommt dagegen von der Umweltorganisation BUND. Der ChatGPT-Entwickler OpenAI stoppt vorerst sein neues KI-Modell Astra. Grund sind eigenmächtige Hacker-Attacken durch künstliche Intelligenz. OpenAI will seine künftigen Modelle härter kontrollieren.
2: Es erinnert an einen Science-Fiction-Film. Entwickler haben immer mehr Probleme, künstliche Intelligenz unter Kontrolle zu halten, weil die sich eigenständig macht. Passiert ist das zuletzt bei mehreren Tests, in der Programme aus ihrem Testumfeld ausgebrochen sind und sich in die Websites von Unternehmen gehackt haben. Schaden haben sie dort zwar nicht angerichtet, aber der Tech-Riese OpenAI will seine Software jetzt dennoch stärker überwachen und abschirmen. Vermutlich auch, weil sonst strengere Regeln der Politik drohen. Zuletzt hatten über 1000 KI Forscher davor gewarnt, dass das Entwicklungstempo unkontrollierbar zu werden drohe. Thomas Bremser, Nachrichtenredaktion.
1: Jede zweite Frau ist in Deutschland trotz langjähriger Versicherung von niedrigen Renten betroffen. Das berichtet das Statistische Bundesamt. Bei den Männern gibt es bei der Rente vor allem regionale Unterschiede.
3: Viele kommen mit ihrer Rente nicht mal über die Armutsgrenze hinaus. Jeder vierte Mann, der mindestens 45 Jahre

0: eingezahlt hat. Der bekommt weniger als gut 1.400 Euro im Monat, vor allem im Osten. Und die Frauen? Jede zweite, egal wo sie wohnt, hat eine Niedrigrente. Das bedeutet aber nicht automatisch Altersarmut, denn viele hätten Zusatzeinkommen, sagt die Regierung. Sie steht aber in der Kritik, weil sie die Rente mit 63 abschaffen will. Claudia Wächter, Nachrichtenredaktion.
1: Zum Fußball. Hertha BSC ist mit einem Sieg in die neue Saison in der zweiten Bundesliga gestartet. Die Mannschaft von Trainer Stefan Leitl gewann das Eröffnungsspiel beim VfL Bochum mit 1:0. Ein Fanbanner im Berliner Gästeblock sorgte für Aufsehen. Weil das Spruchband ein Fluchttor verdeckte, wurde das Spiel kurzzeitig unterbrochen.
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1: Zum Wetter, die aktuelle Vorhersage des Deutschen Wetterdienstes. Meist heiter bis sonnig und trocken, am Alpenrand vereinzelt Schauer. Sommerliche 27 bis 33 Grad werden es maximal, im Norden Höchstwerte bis 27 Grad, an den Küsten kühler. Morgen ziehen ein paar mehr Wolken durch, im südlichen Bergland kann es auch mal regnen oder ein Gewitter geben. Sonst scheint aber häufig die Sonne und es wird teilweise sehr heiß, mit Höchstwerten zwischen 30 und 35 Grad. Nur im äußersten Norden und an der See kühler.
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1: Zum Wetter, die aktuelle Vorhersage des Deutschen Wetterdienstes. Meist heiter bis sonnig und trocken, am Alpenrand vereinzelt Schauer. Sommerliche 27 bis 33 Grad werden es maximal, im Norden Höchstwerte bis 27 Grad, an den Küsten kühler. Morgen ziehen ein paar mehr Wolken durch, im südlichen Bergland kann es auch mal regnen oder ein Gewitter geben. Sonst scheint aber häufig die Sonne und es wird teilweise sehr heiß, mit Höchstwerten zwischen 30 und 35 Grad. Nur im äußersten Norden und an der See kühler.
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1: Ich bin Katrin Müller. Unionsfraktionschef Thorsten Frey beharrt auf Abschaffung der abschlagsfreien Frührente nach 45 Beitragsjahren, sieht aber auch die Notwendigkeit einer sozialen Abfederung. Eine Härtefallregelung bei der Abschaffung der Rente mit 63 sei in jedem Fall angezeigt, sagte Frey der Funke Mediengruppe. Und auch über eine Übergangsregelung werde man reden, so Frey. Beides ist im Rentenkonzept der Expertenkommission bereits vorgesehen. Nordrhein-Westfalen, Rheinland-Pfalz, Niedersachsen und das Saarland haben das Sonn- und Feiertagsfahrverbot für bestimmte Lkw-Transporter aufgehoben. Grund ist das Niedrigwasser in deutschen Flüssen. Der Industrieverband BDI begrüßt die Maßnahme. Kritik kommt von der Umweltschutzorganisation BUND.
2: Niedrige Flusspegel seien ein Symptom der Klimakrise. Mit mehr Lkw auf Autobahnen lasse sich das Problem nicht lösen. Das sagte BUND-Chef Band der Rheinischen Post. Die Wirtschaft ist dagegen erleichtert, denn durch die niedrigen Flusspegel können Schiffe teilweise nur mit einem Bruchteil der üblichen Ladung fahren. Durch das gelockerte Fahrverbot können in den nächsten Wochen mehr Güter auf den Straßen transportiert werden. Es gilt nur für Fahrten, die mit dem Niedrigwasser zu tun haben und nicht für Schwertransporte. Wenn Laster durch andere Bundesländer fahren müssen, brauchen Sie eine Sondergenehmigung. Thomas Bremser, Nachrichtenredaktion.
1: Der ukrainische Präsident Selenskyj besucht aktuell Serbien. Das Land hat enge Beziehungen zu Russland und gehört zu den wenigen europäischen Staaten, die sich den EU-Sanktionen gegen Moskau nicht angeschlossen haben.
3: Selenskyj traf am Abend zu seinem ersten offiziellen Besuch in Belgrad ein. Er sprach von wichtigen Verhandlungen über den Ausbau der Wirtschaftsbeziehungen beider Länder. Einfach sind die Beziehungen aber nicht. Der serbische Präsident Vučić hatte im Juli in Kiew beim Gipfel der südosteuropäischen Staaten erneut nicht die Abschlusserklärung unterzeichnet. Das Dokument sah neben der weiteren Unterstützung der Ukraine im russischen Angriffskrieg auch eine für Serbien schwierige Erhöhung des Drucks auf Moskau vor. Aus Moskau, Ulf Mauder.
1: Kinder- und Jugendärzte sehen beim Schutz vor sozialen Medien ein Versagen der Eltern. Die Probleme würden sich immer weiter verschärfen, sagte der Sprecher des Berufsverbands Jakob Maske der Neuen Osnabrücker Zeitung. Es sei längst erwiesen, dass Social Media vor allem junge Menschen krank und dumm mache. Der Verband ist deshalb auch für ein Social Media Verbot für unter 14-Jährige.
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4: Im Freistaat scheint heute den ganzen Tag die Sonne. Nur

0: Ein paar schöne Wetterwolken verzieren den blauen Himmel. Es bleibt trocken und auch in Hohenstein-Ernsthal, heute der Ort, wo Bands on Stage stattfindet, der Nachwuchswettbewerb von NVIM. Da werden wunderbare Temperaturen zwischen 24 und 27 Grad erwartet. Und daher könnt ihr fröhlich pfeifend dahin gehen und wir freuen uns dann auf euch, wenn ihr dabei seid. Der Wind weht schwach bis mäßig aus östlichen Richtungen.
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2: Und da sage ich Hallo auf die Straßen. Gleich haben wir es 4:04. Wir schauen raus auf die A9 Richtung München zwischen Rudolfstein und Bergbad Steben. Vorsicht, da steht ein defekter Pkw auf dem Standstreifen. Der rechte Fahrstreifen, der ist gesperrt. Und wir gehen rüber zur A13 Richtung Berlin. Da gibt es in der Auffahrt Schönborn aktuell eine Vollsperrung. Da gab es einen Unfall. Und Richtung Berlin auch die Auffahrt Thiendorf. Die ist ebenso gesperrt. Das auf jeden Fall im Hinterkopf behalten, falls ihr schon unterwegs seid. Und auf der A13 Richtung Berlin nochmal zwischen Radeburg, Thiendorf, 2 Kilometer Stau. Auch das wegen des Unfalls. Wir bleiben noch auf der A13, schauen nochmal hin zwischen Thiendorf und Ortrand. Auch da laufen Bergungsarbeiten, aktuell Vollsperrung. Ortskundige Autofahrerinnen und Autofahrer werden gebeten, das Gebiet aktuell weiträumig zu umfahren. Dann geht's rüber zur A72. Da dauert's auch eine Viertelstunde länger. Richtung Hof zwischen Zwenkau und Röther in beiden Richtungen Stau. Da steht ein defekter Pkw, der Probleme macht. Und in Torgau auf der B182 im Bereich Friedrich-Naumann-Dahlener Straße, da läuft ein Feuerwehreinsatz. Ansonsten sieht's ganz gut aus. Naja, wir schauen nochmal nach Chemnitz. Die Schmidt-Rottluff-Straße in Höhe Rehweg, die musste gesperrt werden. Denn da gibt's einen Wasserrohrbruch. Und im Plauen, da wird's voll in der Innenstadt. Da gibt es heute mehrere Demos, vor allem in der Innenstadt und im Bereich des oberen Bahnhofs. Da ist einiges aktuell auch schon gesperrt. Und dann der Blick raus auf die Blitzer. Nee, da warten wir hin zu den Blitzern oder schauen wir auf die B93. Da wird zum Beispiel geblitzt Höhe Grüßnitz Richtung Merane und dann nochmal ein kurzer Baude in der Gartenstraße stadtauswärts. Da stehen sie auch heute sowie in Halle in der alten Heerstraße hier in beiden Richtungen. So, und falls ihr noch was habt, Staus, Störung, Blitzer, dann schickt die gern rüber hier ins Studio 0341 35 88 30 95. Schon mal vielen Dank fürs Durchgeben und weiter. Eine gute Fahrt.

0: gute Laune-Nummer aus den 80ern aus Großbritannien, 1985. Style Council und Shut to the Top. Es ist Samstag und natürlich schauen wir auch am Wochenende hier auf Second Radio Richtung Sterne. Ich wünsche kosmische Unterhaltung.
1: Widder.
2: Sie beurteilen Arbeitsmethoden und Durchsetzungsstrategien relativ sachlich. Nutzen Sie die Gelegenheit, denken Sie darüber nach und entwickeln Sie neue Schlachtpläne.
1: Stier.
2: Was heute Morgen euphorisch beginnt, wird bis zum Abend auf seinen realen Wert geprüft. Sie mögen den Tag mit Begeisterung beginnen. Nach einigen Stunden sehen Sie die Dinge aber nüchterner und realistischer.
1: Zwillinge.
2: Der heutige Tag kann Ihnen manches schöne, interessante oder lehrreiche Gespräch bringen. Ihr Blick ist dabei eher in die Vergangenheit und nach innen gerichtet.
1: Krebs.
2: Heute, vor allem in der zweiten Tageshälfte, kann Sie eine Stimmung oder Situation tief auffühlen. Es gelingt Ihnen kaum, sachlich und unbeteiligt zu bleiben.
1: Löwe.
2: Tatkraft und Ehrgeiz erhalten heute gewaltigen Aufschwung. Diese Kräfte wollen etwas in Gang bringen. So sind sie jetzt zu außergewöhnlichen Arbeitsleistungen fähig.
1: Jungfrau.
2: In Verhandlungen sind sie heute besonders geschickt. Kaum um Worte verlegen, zeigen sie Interesse, Verständnis, Sachlichkeit und Objektivität.
1: Waage.
2: Sie sagen frei heraus, was sie bedrückt. Im Gespräch sind sie ungewöhnlich angriffslustig und aggressiv und können sich entsprechend gut durchsetzen.
1: Skorpion.
2: Schlucken Sie Ärger nicht hinunter, sondern sagen Sie, was Ihnen auf dem Herzen liegt. Heute bringen Sie Ihre Emotionen besonders zum Ausdruck und drängen zum Ausbruch.
1: Schütze.
2: Vertrauen Sie auf Ihre Kraft. Sie können Ihren Einfluss geltend machen und Ihre Überzeugungen durchsetzen. Sie wirken intensiver als sonst.
1: Steinbock.
2: Auf Kritik reagieren Sie heute ungewohnt empfindlich. Nehmen Sie Ihre Gefühle ernst. Erforschen Sie, was dahinter stecken könnte.
1: Wassermann.
2: Sie müssen sich heute Ihren eigenen Gefühlen und eventuell auch Ängsten stellen. Sehen Sie es positiv, so gewinnen Sie neue Einsichten.
1: Fische.
2: Sie verfügen auch über gesteigerte Kräfte, um einen Konflikt auszutragen und Ihren Willen durchzusetzen. Die andere Seite ist eine gesteigerte Tendenz zu Rücksichtslosigkeit.

Vor fast 20 Jahren, da hat dieser Mann Pohlmann, ja, begeistert mit Wenn jetzt Sommer wäre. Und jetzt ist er zurück mit neuer Musik im Juni schon rausgekommen. Fallrückzieher auf Kopfsteinpflaster. Das ist ein kleiner Vorgeschmack auf sein neues Album. Beweggründe wird es heißen. Am 28. August kommt es raus. Und das Besondere ist, dieses Studioalbum, sein 7. schon, das ist ja in einer Crowdfunding-Kampagne entstanden. Das heißt also, Fans haben unterstützt, haben dieses neue Album finanziert. Er wird auf Deutschland Tour gehen, die startet im Oktober diesen Jahres und am 12.11., da ist er auch hier in Leipzig, in Naumanns Tanzlokal. Pohlmann, schön, dass er wieder zurück ist. So, es ist Samstag, der 8. August. Schauen wir mal, was uns der so bringt. Ja, schauen wir mal auf den Jahrestagskalender. Und da lohnt sich heute der Blick wie immer ganz besonders hin. Es gibt wieder ein paar lustige Anlässe. Heute ist zum Beispiel der internationale Katzentag. Das freut mich natürlich auch als Katzenbesitzer. Den gibt es schon seit dem Jahr 2002. Der wurde ins Leben gerufen vom International Fund for Animal Welfare. Dabei geht es natürlich um die wohl beliebtesten Haustiere überhaupt, aber eben nicht nur um niedliche Fotos und Videos. Im Mittelpunkt stehen auch wichtige Themen wie artgerechte Haltung, Tierschutz, Verantwortung und die Frage, was Katzen eigentlich brauchen, damit es ihnen wirklich gut geht in Deutschland. Da wird der Aktionstag unter anderem von der Tiertafel begleitet. Dann hätten wir noch den Happiness Happens Day. Der kommt aus den USA und der wurde 1999 von der sogenannten Secret Society of Happy People eingeführt. Die Idee dahinter ist ziemlich sympathisch. Glück, Freude und gute Laune sollen bewusst wahrgenommen und heute weitergegeben werden. Ganz nach dem Motto, wenn einer gute Laune hat, kann das durchaus ansteckend sein. Und historischer wird es heute beim Augsburger Hohen Friedensfest. Das wird seit 1650 jedes Jahr am 8. August gefeiert. Ursprünglich erinnert der Tag an das Ende der Unterdrückung der protestantischen Bevölkerung nach dem Dreißigjährigen Krieg. Heute ist das Friedensfest tatsächlich in Augsburg, ja auch nur da, ein gesetzlicher Feiertag. Allerdings wirklich ja nur im Stadtgebiet von Augsburg, nicht in ganz Bayern. Damit hat die Stadt sogar mehr gesetzliche Feiertage als jede andere deutsche Stadt. Und dann gibt's heute auch noch den Tag des Garagenverkaufs. Der kommt ursprünglich ebenfalls aus den USA und soll dazu motivieren, Keller, Dachböden oder Garagen mal wieder auszumisten. Dinge, die man selbst vielleicht nicht mehr braucht, die finden vielleicht bei jemand anderen ein neues Zuhause und ein bisschen Geld kommt im besten Fall auch noch, ja, dabei herum. Ist auch eine tolle Wochenendaufgabe. Mal wieder die Garage ausmisten und vielleicht noch ein bisschen Geld machen. Geht ja heutzutage auch alles online. Tonbandgerät sind das jetzt. Ich wünsche einen tollen Samstag.

Durch den Samstag vormittag geht's hier auf Second Radio und heute feiern wir einen Star-Geburtstag aus der, na ich sag mal, etwas wilderen Ecke der Musikgeschichte. Lupus Hamba nämlich, der wird heute 54 Jahre jung und geboren wurde der am 8. August 1972 als Matthew Wayne Stigliano. Bekannt wurde der US-amerikanische Musiker ja vor allem als Gitarrist der Bloodhound Gang. Die Band, die wurde ja Ende der 90er, Anfang der 2000er mit ihren ziemlich speziellen Mix aus Alternative Rock, Punk, Hip-Hop und reichlich schwarzen Humor international erfolgreich. Zu ihren bekanntesten Songs gehören natürlich The Bad Touch, Along Comes Mary und Foxtrot Uniform, Charlie, Kilo, ja kennt man. Lupus Thunder gehörte in den früheren Jahren zur Band und war damit Teil der Geschichte einer Gruppe, die musikalisch und textlich eigentlich nie besonders viel von Zurückhaltung gehalten hat. Heute wird der ehemalige Bloodhound Gang Gitarrist, also 54 Jahre alt, Happy Birthday Lupus Thunder, und wir hören sie jetzt hier zum Geburtstag mit All Together Okey und gleich zum ersten Mal an diesem Vormittag die regionalen Nachrichten aus dem Sachsenland. Wir schauen aufs Wochenendwetter und die Straßen.

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1: Mein Name ist Thorsten Weikert. Leipziger Parkeisenbahn feiert Jubiläum. Bastei-Wanderweg in der Sächsischen Schweiz wieder frei. Richtfest für neue Rettungswache in Hohenstein. Die Meldungen im Einzelnen. Die Parkeisenbahn am Leipziger Auensee feiert an diesem Wochenende ihr 75-jähriges Bestehen. Zum Jubiläum gibt es heute und morgen unter anderem Live-Musik, eine Blaulichtmeile, eine Tombola, Ponyreiten, eine Hüpfburg und Stände anderer Parkeisenbahnen und Eisenbahnvereine. Natürlich stehen auch Fahrten mit der Dampflok und der Akkulok auf dem Programm. Damit die Parkeisenbahn auch in Zukunft ihre Runden um den idyllischen Auensee in Leipzig drehen kann, muss die Anlage dringend auf Vordermann gebracht werden. Es rotten zum Beispiel die Schwellen hinweg, die Gleise sind in die Jahre gekommen und eine Weiche kann nicht mehr umgestellt werden. Wegen Klammerkassen kann die Stadt Leipzig als Eigentümerin nicht genug Geld bereitstellen. Deshalb hat der Parkeisenbahnverein eine Spendenaktion gestartet. Mehr als 17.000 Euro sind schon zusammengekommen, mindestens 50.000 werden benötigt. Eine Woche nach dem Unwetter in der Sächsischen Schweiz ist der Basteiweg wieder geöffnet. Er führt von Rathen zur Bastei und ist einer der wichtigsten Wanderwege in der Region. Tourismusministerin Barbara Klepsch sagte zur Freigabe, es gebe 1000 Kilometer Wanderwege in der Sächsischen Schweiz. 98% davon seien trotz der Sperrungen problemlos begehbar. Beschäftigte von Sachsenforst und von der Nationalparkverwaltung beseitigen seit Montag die Sturmschäden. Externe Unternehmen unterstützen die Arbeiten. Im nächsten Schritt sollen die Felsenbühne, der Amselsee und die Umgebung mit spezieller Technik von umgestürzten Bäumen befreit werden. Bereits in der kommenden Woche sind weitere Freigaben geplant. Weil die Aufräumarbeiten im felsigen Gelände schwierig sind, bleiben große Teile des Schadensgebietes aber vorerst gesperrt, darunter die Wanderwege an den Schwedenlöchern und im Amselgrund. In der Burgstadt Hohenstein wurde gestern Richtfest für die neue Rettungswache gefeiert. Mit dem Neubau will der Landkreis den steigenden Einsatzzahlen gerecht werden, heißt es aus dem Landratsamt in Pirna. Das große Einsatzgebiet mit seinen touristischen Schwerpunkten und dem anspruchsvollen Gelände erfordere moderne Bedingungen, um die gesetzlichen Hilfsfristen einhalten zu können. Besonders die hohen Gästezahlen im Nationalpark Sächsische Schweiz führten in der Saison zu deutlich mehr Einsätzen. In dem Gebäude entstehen unter anderem Fahrzeughallen, getrennte Hygienebereiche sowie zeitgemäße Aufenthaltsräume und Ruhezimmer. Für die Einsatzkräfte im 16-Stunden-Dienst soll sich die Arbeitsumgebung spürbar verbessern. Die neue Rettungswache soll nach einjähriger Bauzeit fertig sein und rund 2,6 Millionen Euro kosten. Soweit die Meldungen. Die Redaktion der Regionalen Nachrichten wünscht euch allen ein wunderbares Wochenende.
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2: Schauen wir mal drauf auf die aktuellen Temperaturen. Die sind echt angenehm. 20 Grad, die kommen da aus Leipzig, Dresden ebenso. Eigentlich überall 20 Grad. Oberwiesen sind da aktuell bei 16 Grad. Und es gibt Sonne satt, ja, keine Wolken am Himmel, kaum ein Wölkchen, muss man sagen. Und es bleibt trocken. So geht's weiter dann auch den ganzen Tag. Das Thermometer, das steigt noch auf Werte. Bis zu 27 Grad. In den Hochlagen bleibt es bei um die 20 Grad. Und morgen die Aussichten für den Sonntag. Der geht wieder los mit viel Sonne. Am Abend nimmt dann vom Vogtland die Bewölkung zu und lokale Hitzegewitter. Die sind nicht ausgeschlossen. Es wird hochsommerlich heiß mit bis zu 35 Grad. Der Wind, der dreht auf Süd und frischt am Nachmittag böig auf. Und zum Start in die neue Woche, da gibt es eine Mischung aus Sonne, Wolken, einzelnen Schauern. Aber es wird wieder richtig heiß bei bis zu 35 Grad.
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2: Hallo an alle Autos, jetzt um ganz genau 6 Minuten nach 11:30 schauen wir auf die Straßen, starten mit den Autobahnen. Eine Meldung kommt da von der A9 Richtung München. Zwischen Rudolfstein und Merkbad Steben, Vorsicht, da ist der Standstreifen sowie der mittlere Fahrstreifen gesperrt. Da steht ein defektes Auto momentan. Und dann rüber zur A13 Richtung Berlin, die Auffahrt Schönborn und die Auffahrt Thiendorf sind beide gesperrt. Es gab einen Unfall, aktuell auch zwischen Thiendorf und Ortrand. Vollsperrung. Es gibt 4 Kilometer Stau und zwischen Radeburg und Thiendorf ebenso Stau, 4 Kilometer. Also hier braucht ihr einiges an Geduld. Und dann schauen wir auf die A72 Leipzig-Hof zwischen Zwenkau und Röther in beiden Richtungen. Auch hier Stau wegen eines defekten PKW, 30 Minuten Zeitverlust. In Frankenberg die B180 Altenhainer Straße zwischen Dr. Bruno-Kochmann-Straße, Hohe Straße. Bis Anfang September bleibt die noch gesperrt. Und zwischen Rossbach und Naumburg, da gab es einen Unfall auf der B180. Falls ihr könnt, bitte weiträumig umfahren. Auch hier aktuell Sperrung. In Dresden, da bleibt das Terrassenufer gesperrt zwischen Steinstraße und Kleine Packhofstraße. Das Ganze noch bis morgen früh gegen 8 Uhr. Und in Plauen, da wird es auch voll. Mehrere angemeldete Demonstrationen gibt es da in der Innenstadt und im Bereich des oberen Bahnhofs. Da kommt es zu Sperrungen. Dann schauen wir auf die Blitzer. Da kann es teure Fotos geben, unter anderem auf der B93 Höhe Gößnitz Richtung Merane, auf der B173 Kesselsdorf Richtung Freiberg und noch eine Empfehlung, in Kossebaude stehen sie auch heute in der Gartenstraße stadtauswärts. Und falls ihr noch was habt, Staus, Störungen oder auch Blitzer, dann freue ich mich sehr übers Durchgeben eurer Ergänzung. Schickt ihr hier ins Studio per WhatsApp an die 0341 35 88 30 95. Vielen Dank und weiter gute Fahrt.

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1: Und die nächste Runde, die ist heute. Junge Bands, eigene Musik und endlich mal eine richtig große professionelle Bühne. Genau darum geht's nämlich bei Bands on Stage von NVRM, der Band Contest. Der richtet sich nämlich an Nachwuchsmusikerinnen und Nachwuchsmusiker aus den drei Bundesländern Sachsen, Sachsen-Anhalt und auch Brandenburg. In allen drei Bundesländern, da treten junge Bands gegeneinander an und können zeigen, was musikalisch in ihnen steckt. Dabei geht es nicht nur um einen Pokal oder einen Platz auf einem Siegertreppchen. Nein, da geht es wirklich um mehr, denn eine Jury aus Musikern, PR-Fachleuten und Kulturverantwortlichen, die schauen ganz genau hin und geben den Bands eben auch ja, die Möglichkeit, wertvolle Erfahrung für ihren weiteren Weg zu sammeln. Das Ganze wird unterstützt mit professionellen Coachings, Preisgeldern und Festivalauftritten. Eine ganz tolle Sache und Second Radio begleitet Bands on Stage inzwischen schon im zweiten Jahr. Für die drei Siegerbands nämlich, da geht es nach dem Wettbewerb auch bei uns weiter. Jede Gewinnerband, die bekommt ihre eigene Radiosendung hier bei uns auf Second Radio. Und zwar nicht einfach nur ja, mit einem Interview am Telefon, sondern auch wir werden euch diese Bands präsentieren und euch einen Eindruck über die Musik geben. Und heute, da geht's in die zweite Runde. Am 8. August heute steht nämlich die Ausgabe an bei uns hier in Sachsen. Letzte Woche war Brandenburg dran und heute ist Sachsen dran und da geht's jetzt schon los auf dem Bergfest auf dem Pfaffenberg in Hohenstein-Ernsthal. Seit 10 Uhr läuft der Wettbewerb gegen 18 Uhr heute Abend. Da wird dann die Gewinnerband aus Sachsen bekannt gegeben. Und wir sind schon ganz gespannt, welche sächsische Nachwuchsband sich da durchsetzen kann. Als Special Guest ist außerdem Felix Räuber da von Polarkreis 18. Ja, und wie Bands on Stage funktioniert und was hinter dem Projekt steckt, darüber haben wir mit Udo Stötzner, dem Projektleiter von Bands on Stage, im Vorfeld gesprochen.
2: Da erwarten uns 9 Bands aus der Region und wir haben einen Special Guest dabei. Das ist Felix Räuber und der wird gegen 16 Uhr, 16.30 Uhr den berühmtesten Song der Band Polarkreise 18 auf die Bühne bringen und er wird im Rahmen von einem Meet and Greet seine Erfahrungen schildern, wie es dann ist, wenn plötzlich so eine Band erfolgreich wird. Natürlich gibt es wieder Workshops, es gibt Jurygespräche und es lohnt sich auf jeden Fall an die Bühne zu kommen. 10 Uhr geht's los in Hohenstein-Ernsthal auf dem Bergfest auf der Hauptbühne.
1: Also auf jeden Fall heute dringende Hingeh-Empfehlung, den ganzen Tag noch in Hohenstein-Ernsthal, der sächsische Landeswettbewerb, also von Bands on Stage. Ja, und während in Sachsen heute noch, also um den Sieger gespielt wird, gesungen wird, da steht der Gewinner aus Brandenburg, also seit letzte Woche Samstag fest. Und deshalb hören wir jetzt schon einmal, was musikalisch bei Bands on Stage eben auch rauskommen kann. Hier ist die Siegerband. Wir gratulieren des Contests also in Brandenburg. Die OKB-Band, die ohne Kurt-Band. Und mal schauen, wer es dann aus Sachsen schafft.

von OKB ohne Kurt Bend, die Gewinnerband aus Brandenburg von letzter Woche von Bands on Stage. Also heute nochmal Festgelände Pfaffenberg. Seit 10 Uhr singen da wieder zahlreiche Bands aus Sachsen, um also den Landespreis von diesem tollen Contest im Rahmen des 53. Bergfest auf dem Pfaffenberg in Hohenstein-Ernsthal. Wir von Second Radio sind auch mit dabei. Auf jeden Fall hingehen, das ist eine ganz tolle Sache. Und Special Guest ist heute eben auch Felix Räuber. Und den kennt man natürlich von Polarkreis 18. Wird er heute auch live singen. Und hier sind sie jetzt. Polarkreis 18 auf Second Radio mit Unendliche Sinfonie. 10 Minuten vor 11 haben wir's.

0: Gute Live-Musik, die gibt's heute nicht nur in Hohenstein-Ernsthal, sondern auch in Leipzig.
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0: Ja, wenn ihr an diesem Wochenende noch Lust auf Live-Musik mitten in der Stadt habt, dann lohnt sich ein Abstecher auch nach Leipzig. Dort geht nämlich die Leipziger Marktmusik an diesem Wochenende in ihr großes Finale. Seit dem 31. Juli verwandelt sich der Markt vor dem alten Rathaus jeden Abend in eine kleine Open-Air-Bühne. 10 Tage lang gibt es dort ganz unterschiedliche Musikrichtungen zu hören, von Pop und Rock über Jazz und Funk bis hin zu Country und Liedermachermusik. Und heute am Samstag, 8. August, da beginnt das Programm um 17 Uhr mit den Koryphäen. Am Abend wird es dann noch einmal deutlich kraftvoller. Ab 20 Uhr steht nämlich Stilbruch auf der Bühne. Auch rund um die Musik ist einiges geboten. Die Gastronomie rund um den Markt, die öffnet bereits schon am Nachmittag ihre Freisitze. Auerbachs Keller, Fergourmet und der Ratskeller Leipzig, die sorgen mit sommerlichen Gerichten und kühlen Getränken dafür, dass ihr es euch eben vor der Bühne richtig schön gemütlich machen könnt. Und morgen geht's dann wirklich ins Finale. Am Sonntag startet um 17 Uhr die lose Skiffle-Gemeinschaft in Leipzig-Mitte. Zum Abschluss des Festivals stehen dann ab 20 Uhr Seidlinge und Singers auf der Bühne und gemeinsam lassen sie die Lieder von Gerhard Gundermann noch einmal aufleben. Mal ruhig und berührend, mal kraftvoll und mit mehrstimmigen Gesang. Also, falls ihr heute und morgen in Leipzig unterwegs seid, dann solltet ihr euch das nicht entgehen lassen. Die Leipziger Marktmusik vor dem alten Rathaus, die läuft nur noch dieses Wochenende. Danach ist dann für 2026 auch schon wieder Schluss. Ja, und heute Abend also auf der Bühne und hier jetzt schon im Radio. Hier sind Stilbruch mit ihrem Song Neuer Tag.

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1: Ich bin Katrin Müller. Der Industrieverband BDI begrüßt die zeitweise Aufhebung von Lkw-Fahrverboten an Sonn- und Feiertagen wegen des aktuellen Niedrigwassers auf wichtigen Wasserstraßen. Die Verlagerung von Gütern auf Schiene und Straße könne die Lieferketten stabilisieren, sagte der Vize-Geschäftsführer Holger Lösch der Rheinischen Post. Kritik kommt dagegen von der Umweltorganisation BUND. Der ChatGPT-Entwickler OpenAI stoppt vorerst sein neues KI-Modell Astra. Grund sind eigenmächtige Hackerattacken durch künstliche Intelligenz. OpenAI will seine künftigen Modelle härter kontrollieren.
2: Es erinnert an einen Science-Fiction-Film. Entwickler haben immer mehr Probleme, künstliche Intelligenz unter Kontrolle zu halten, weil die sich eigenständig macht. Passiert ist das zuletzt bei mehreren Tests, in der Programme aus ihrem Testumfeld ausgebrochen sind und sich in die Websites von Unternehmen gehackt haben. Schaden haben sie dort zwar nicht angerichtet, aber der Tech-Riese OpenAI will seine Software jetzt dennoch stärker überwachen und abschirmen. Vermutlich auch, weil sonst strengere Regeln der Politik drohen. Zuletzt hatten über 1000 KI Forscher davor gewarnt, dass das Entwicklungstempo unkontrollierbar zu werden drohe. Thomas Bremser, Nachrichtenredaktion.
1: Jede zweite Frau ist in Deutschland trotz langjähriger Versicherung von niedrigen Renten betroffen. Das berichtet das Statistische Bundesamt. Bei den Männern gibt es bei der Rente vor allem regionale Unterschiede.
3: Viele kommen mit ihrer Rente nicht mal über die Armutsgrenze hinaus. Jeder vierte Mann, der mindestens 45 Jahre eingezahlt hat, der bekommt weniger als gut 1.400 Euro im Monat, vor allem im Osten. Und die Frauen, jede zweite, egal wo sie wohnt, hat eine Niedrigrente. Das bedeutet aber nicht automatisch Altersarmut, denn viele hätten Zusatzeinkommen, sagt die Regierung. Sie steht aber in der Kritik, weil sie die Rente mit 63 abschaffen will. Claudia Wächter, Nachrichtenredaktion.
1: Spanien dreht den Spieß um. Das Land reagiert mit eigenen Grenzkontrollen auf Italiens Weigerung, die wegen der Ceuta-Migrationskrise eingeführten Kontrollen aufzuheben. Ab heute würden Reisende aus Italien zunächst bis zum 7. September stichprobenartig an Häfen und Flughäfen kontrolliert, zitieren mehrere Medien aus einem Dekret der Regierung in Madrid.
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4: Im Freistaat scheint heute den ganzen Tag die Sonne. Nur ein paar schöne Wetterwolken verzieren den blauen Himmel. Es bleibt trocken und auch in Hohenstein-Ernsthal heute der Ort, wo Bands on Stage stattfindet. Der Nachwuchswettbewerb von NVIM. Da werden wunderbare Temperaturen zwischen 24 und 27 Grad erwartet. Und daher könnt ihr fröhlich pfeifend dahin gehen und wir freuen uns dann auf euch, wenn ihr dabei seid. Der Wind weht schwach bis mäßig aus östlichen Richtungen.
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5: 3 Minuten nach 11 haben wir es. Hallo auf die Straßen und hallo auf die A9 Richtung München zwischen Rudolfstein und Bergbad Steben. Da gibt es die Gefahr durch einen defekten PKW, steht er auf dem Standstreifen. Der rechte und mittlere Fahrstreifen sind ebenso gesperrt. Hier bitte vorsichtig fahren. Von der A9 rüber zur A13. Die A13 Richtung Berlin, die ist zwischen Thiendorf und Ortrand wegen Bergungsarbeiten momentan gesperrt. Es gibt 5 Kilometer Stau. Die Auffahrt Schönborn und Thiendorf, die sind beide deshalb ebenso aktuell dicht. Von der A13 geht's rüber zur A72 Richtung Leipzig zwischen Chemnitz Süd und Kreuz Chemnitz. Da stockt's wegen Bauarbeiten. Ihr braucht 10 Minuten länger. Und dann geht's nach Dresden, Terrassenufer zwischen Steinstraße und Kleine Packhofstraße. Läuft eine Sportveranstaltung heute. Das Ganze noch mit

Vollsperrung hier in diesem Bereich bis morgen früh um 8 Uhr. Und in Plauen gibt es Demonstrationen, die sind angemeldet in der Innenstadt und im Bereich des oberen Bahnhofs. Da kommt es ebenso zu Sperrungen und Behinderungen. Dann geht's raus mit dem Blick auf die Blitzer. Teure Fotos kannst du unter anderem geben in Kossebaude in der Gartenstraße stadtauswärts auf der B93 Höhe Gößnitz Richtung Merane. Und noch eine Empfehlung, die kommt von der B173 und zwar in Kesselsdorf, stehen sie Richtung Freiberg. Falls ihr noch wichtige Ergänzungen habt, Staus, Störungen oder auch Blitzer, dann schickt die gerne rüber hier ins Studio. Einfach geht das an unsere WhatsApp-Nummer 0341 35 88 30 95. Schon mal vielen Dank und weiter eine gute Fahrt.

0: Die Frau hat so eine unglaublich gute Stimme. Chaka Khan hier im etwas ungewöhnlichen Duo mit Snoop Dogg und Boogies in My Soul. Gehört auf Second Radio. Und jetzt schauen wir in die Stadt, wo wir zu Hause sind. Marc Leberg.
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0: So heißt es jeden Freitag live im Morgenwecker. 9 Uhr und 20 Minuten bei unser Angie zwischen 6 und 10. Und dann steht die Leitung ins Weiße Haus zu Markus Reitler. Und der hat vieles im Gepäck, was los ist in Marc Leberg und Umgebung. Und wir hören rein das Gespräch der beiden vom gestrigen Morgen.
2: 10 Uhr in der Kirche Großstetteln, den Musiksommer und auch dieses Mal wieder ein Konzert, einem ganzen Ensemble. Und auch das ist auf jeden Fall toll zu hören. Wie gesagt, 15 Uhr geht es dort los. Eintritt ist kostenfrei. Man freut sich da immer mal über Spenden, aber da kann man, wie gesagt, mal vorbeischauen. Und die sozusagen, wie soll ich sagen, Schatzjäger-Highlights, die finden auch wieder statt an diesem Wochenende, nämlich der Hosenscheißer-Flohmarkt. Heißt so, habe ich mir jetzt nicht ausgedacht, findet auch seit vielen, vielen Jahren schon statt, ist immer sehr beliebt. Also früh kommen lohnt sich da auch tatsächlich und das geht los am 9.8.11 bis 16 Uhr im Agrar Messepark, also auf Leipziger Seite sozusagen, aber trotzdem nicht weit weg, grenzt direkt an uns. Ist immer sehr beliebt natürlich für Kinderbekleidung, dort Neues, Altes zu finden und das ein bisschen auszutauschen. Hat ja auch eine gewisse Nachhaltigkeit, das ist ja auch das Schöne. Kostet einen kleinen Eintritt, für Kinder bis 14 ist es frei, sonst kostet es 5 € Eintritt und ermäßigt 4. Und wie gesagt, frühzeitig kommen lohnt sich. Ich weiß, da sind immer relativ lange Schlangen dann gerade am Anfang, bevor sich das dann so ein bisschen verteilt. Also scheint immer nach wie vor sehr beliebt zu sein, auch bei der Hitze. Und gleichzeitig gibt es den Lady Fashion Flohmarkt, der ist von 12 bis 17 Uhr am 9.8. Gleichzeitig am Sonntag haben wir auch noch die Sonntagsmatinee drüben im Parkschloss, also sozusagen in Sichtweite, wenn die Bäume nicht gewachsen wären, ich würde es noch sehen. Von hier aus, gerade wenn ich aus dem Büro rausschaue, 15 bis 18 Uhr gibt es da sozusagen entspannt Musik. Oft Eintritt ist frei und auch da ist es, wie gesagt, eine schöne Atmosphäre, so ein bisschen zwischen den Bäumen im Park. Kann man wirklich nur empfehlen, wer so ein bisschen entspannt Musik hören möchte, ist da gern gesehen. Und gleichzeitig, und es hört wirklich nicht auf, und du merkst schon, es sind wirklich viele Sachen.
3: Ich bin überrascht. Wow.
2: Das kann ich auch sehr empfehlen. Unsere Fahrradkirche in Zöbiger, das ist ja eine tolle Geschichte, weil es ursprünglich, du weißt es ja auch noch, war das mal eigentlich nur noch ein Schutthaufen und gar nicht mehr viel davon übrig. Und mit ganz viel Engagement, mit ganz viel Energie hat das dort auch der Förderverein und alle Mitglieder der Gemeinde haben das wieder aufgebaut, sodass das jetzt eigentlich schon eine sehr, sehr schicke, adrette Kirche geworden ist und die sich so ein bisschen das Thema Fahrradfahren auf die Fahne geschrieben hat und deswegen ganz viel darum macht und da ganz untriebig ist. Deswegen kann ich da nur empfehlen, immer wieder mal auch bei der Fahrradkirche Zöbiger vorbeizuschauen. Und am Sonntag zwischen 16 und 18 Uhr gibt es da den Tag der Begegnungen. Das heißt, da gibt es dann Führungen mit Ausstellungen und Lesungen. Und es gibt auch noch tatsächlich so ein bisschen den dann ab 17 Uhr die Ausstellung, die bei uns auch schon, wer sie noch nicht gesehen hatte, im Rathaus hier in Marc Leberg, gibt es dann auch nochmal dort zu sehen. You Are Looking at One ist sozusagen ein Projekt einer ehemaligen, also einer Holocaust-Überlebenden, über eine Holocaust-Überlebenden, die hier sozusagen in einem Lager inhaftiert war und das Ganze überlebt hat auch. Und Vereinsangehörige hat sich sozusagen ein bisschen mit ihrem Werdegang beschäftigt und diesen ganzen Werdegang so ein bisschen dokumentiert ist dann auch, sie lebt mittlerweile, also die Überlebende in New York und ist Ehrenbürgerin von Marc Leberg auch. Und sie hat sie dort besucht und das alles so ein bisschen dokumentiert. Es ist also sehr, sehr eingängig, sehr spannend auch, sich das anzuschauen. Das Ganze findet natürlich im Rahmen des Tacheles, also des jüdischen Kulturjahres in Sachsen 2026 statt. Ab 17 Uhr geht es da sozusagen los und also viel, viel Programm, das Ganze frei zum freien Eintritt, also Fahrradkirche Zöbiger am Sonntag auf jeden Fall ein Besuch wert. Das Ferienkino in der Stadtbibliothek, auch da für die kleinen und mittelgroßen sozusagen, gibt es auch da Kino in den Ferien noch, 13.30 Uhr geht's los in der Stadtbibliothek. Da geht es diesmal um ein Mädchen, das außergewöhnliche Fähigkeiten hat und sie kann nämlich die erfundenen Freunde anderer Menschen sehen. Und man darf gespannt sein. Vielleicht wissen die einen oder anderen schon, welcher Film das denn ist. Und auf jeden Fall, der Eintritt ist frei, ohne Anmeldung. Ab 6 Jahren ist es dieses Mal und dann einfach vorbeischauen und Film genießen in unserer schönen Ecke, die wir da in der Stadtbibliothek
0: haben. Also es ist wirklich außergewöhnlich, was sich die Stadt immer ausdenkt oder was generell los ist in Marc Leberg. Und das war noch nicht alles. Ihr könnt alles wie immer nachlesen, auch im Netz unter markleberg.de. Da gibt es den ganzen Veranstaltungskalender und auf jeden Fall auch wieder reinhören. Nächste Woche, also Freitag, immer live im Morgenwecker, 9 Uhr und 20 Minuten. So, und jetzt gibt's neue Musik hier auf die Ohren. Max Mutzke hat gestern eine neue Single rausgebracht. Hier ist Tumblin' Dice auf Second Radio. 23:15 haben wir's durch.

Sonne lacht im Sachsenland auf dem Weg hier in den Samstagmittag auf Second Radio mit Musik aus den 80ern. Wir gehen jetzt eine Dekade weiter in die Zeit, na klar, der großen Boybands in die 90er. Und da feiern wir heute mit einem Geburtstagskind. Die Rede ist von Brian Harvey. Der feiert heute seinen 52. geboren. Da wurde der britische Sänger am 8. August 1974 und bekannt. Da wurde er als Frontmann der Boygroup East 17. Die Band, die gehörte in den 90er Jahren zu den erfolgreichsten britischen Popgruppen und lieferte natürlich einige große Hits. Die 17, die galten damals ja so etwas wie ja, eine raue Alternative zu den klassischen Boybands mit mehr Dance, Rap und R&B-Einflüssen. Brian Harvey, der war dabei eine der markantesten Stimmen der Gruppe und wurde schnell auch zum Aushängeschild von East 17. Heute wird er also 52 Jahre jung. Wir sagen herzlichen Glückwunsch, Brian Harvey, und wir hören sie natürlich jetzt. East 17 mit einem ihrer größten Hits. Hier ist It's Alright und gleich um 11:30 die regionalen Nachrichten aus dem Sachsenland, Wetter und Verkehr.

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1: Mein Name ist Thorsten Weikert. Leipziger Parkeisenbahn feiert Jubiläum. Bastei-Wanderweg in der Sächsischen Schweiz wieder frei. Richtfest für neue Rettungswache in Hohenstein. Die Meldungen im Einzelnen. Die Parkeisenbahn am Leipziger Auensee feiert an diesem Wochenende ihr 75-jähriges Bestehen. Zum Jubiläum gibt es heute und morgen unter anderem Live-Musik, eine Blaulichtmeile, eine Tombola, Ponyreiten, eine Hüpfburg und Stände anderer Parkeisenbahnen und Eisenbahnvereine. Natürlich stehen auch Fahrten mit der Dampflok und der Akkulok auf dem Programm. Damit die Parkeisenbahn auch in Zukunft ihre Runden um den idyllischen Auensee in Leipzig drehen kann, muss die Anlage dringend auf Vordermann gebracht werden. Es rotten zum Beispiel die Schwellen hinweg, die Gleise sind in die Jahre gekommen und eine Weiche kann nicht mehr umgestellt werden. Wegen Klammerkassen kann die Stadt Leipzig als Eigentümerin nicht genug Geld bereitstellen. Deshalb hat der Parkeisenbahnverein eine Spendenaktion gestartet. Mehr als 17.000 Euro sind schon zusammengekommen, mindestens 50.000 werden benötigt. Eine Woche nach dem Unwetter in der Sächsischen Schweiz ist der Basteiweg wieder geöffnet. Er führt von Rathen zur Bastei und ist einer der wichtigsten Wanderwege in der Region. Tourismusministerin Barbara Klepsch sagte zur Freigabe, es gebe 1000 Kilometer Wanderwege in der Sächsischen Schweiz, 98% davon seien trotz der Sperrungen problemlos begehbar. Beschäftigte von Sachsenforst und von der Nationalparkverwaltung beseitigen seit Montag die Sturmschäden. Externe Unternehmen unterstützen die Arbeiten. Im nächsten Schritt sollen die Felsenbühne, der Amselsee und die Umgebung mit spezieller Technik von umgestürzten Bäumen befreit werden. Bereits in der kommenden Woche sind weitere Freigaben geplant. Weil die Aufräumarbeiten im felsigen Gelände schwierig sind, bleiben große Teile des Schadensgebietes aber vorerst gesperrt, darunter die Wanderwege an den Schwedenlöchern und im Amselgrund. In der Burgstadt Hohenstein wurde gestern Richtfest für die neue Rettungswache gefeiert. Mit dem Neubau will der Landkreis den steigenden Einsatzzahlen gerecht werden, heißt es aus dem Landratsamt in Pirna. Das große Einsatzgebiet mit seinen touristischen Schwerpunkten und dem anspruchsvollen Gelände erfordere moderne Bedingungen, um die gesetzlichen Hilfsfristen einhalten zu können. Besonders die hohen Gästezahlen im Nationalpark Sächsische Schweiz führten in der Saison zu deutlich mehr Einsätzen. In dem Gebäude entstehen unter anderem Fahrzeughallen, getrennte Hygienebereiche sowie zeitgemäße Aufenthaltsräume und Ruhezimmer. Für die Einsatzkräfte im 16-Stunden-Dienst soll sich die Arbeitsumgebung spürbar verbessern. Die neue Rettungswache soll nach einjähriger Bauzeit fertig sein und rund 2,6 Millionen Euro kosten. Soweit die Meldungen. Die Redaktion der Regionalen Nachrichten wünscht euch allen ein wunderbares Wochenende.
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2: So, heute wirklich bestes Wetter bei uns in Sachsen. Angenehme Temperaturen um die 20 Grad und Sonne satte 21. Kommt zum Beispiel aus Leipzig. Dresden reiht sich ein, Bautzen bei 20, Oberwiesenthal 17 Grad und Plauen 22 Grad. Und auch heute in Hohenstein-Ernsttal wunderbares Sommerwetter. Benz on Stage läuft daher schon seit 10 Uhr und kein Wölkchen, ja, kein Regen in Sicht. Also besser kann es gar nicht sein. So geht's weiter durch den ganzen Tag. Morgen der Sonntag, der bringt uns ebenso viel Sonnenschein, nur ein paar Wolken. Dazu bleibt es trocken bei sommerlichen 25 bis 28 Grad. Und dann, ja, zum Start in die neue Woche, da wird's dann reingehen mit wieder sehr heißen Temperaturen, bis zu 35 Grad. Sonne, Wolken, die wechseln sich ab und der Regen, der bleibt auf jeden Fall sehr selten.
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2: Hallo an alle Autos, jetzt um gleich 11:55 schauen wir auf die A9 Richtung München. Zwischen Marktschorgast und Bad Berneck-Himmelkron, da stockt's nach einem Unfall. 10 Minuten braucht ihr mehr. Die A13 immer noch Probleme Richtung Berlin zwischen Thiendorf und Ortrand. Wegen Bergungsarbeiten Vollsperrung. Zurzeit gibt's hier 5 Kilometer Stau. Die Auffahrten Schönborn und Thiendorf sind Richtung Berlin ebenfalls voll gesperrt. Vorsicht auch nochmal auf der A13 Schönefelder Kreuz Richtung Dresden. Zwischen Klettwitz und Schwarzheide, da gibt es ein liegen gebliebenes Fahrzeug. Auf der A14, Reifenteile auf der Fahrbahn Richtung Dresden, Vorsicht zwischen Kleinpössner und dem Dreieck Patenauer. Vorsicht auch auf der A38 Richtung Göttingen, zwischen Leipzig Südwest und Lützen, da liegen Metallteile auf der Fahrbahn. Und eine Viertelstunde müsst ihr mehr einplanen Richtung Leipzig auf der A72 zwischen Stolberg Nord und Kreuz Chemnitz. Da stockt's, Grund sind hier die Bauarbeiten. In Dresden, da bleibt das Terrassenufer noch bis morgen gesperrt zwischen Steinstraße und kleine Packhofstraße. Grund ist eine Sportveranstaltung. Und im Plauen, da kommt's heute in der Innenstadt und im Bereich des oberen Bahnhofs zu Sperrungen und Behinderungen wegen mehrerer angemeldeter Demonstrationen. Und dann kommt hier eine ganz wichtige Meldung noch rein. Achtung, ganz wichtige Meldung von der B172a zwischen der A17 Abfahrt Pirna und Pirna. Da ist ein Falschfahrer unterwegs. Bitte äußerst rechts fahren und nicht wiederholen. Nochmal ganz wichtige Meldung. Falschfahrer auf der B172a zwischen der A17 Abfahrt Pirna und Pirna. Da ist ein Falschfahrer unterwegs. Bitte äußerst rechts fahren, nicht überholen. Ich behalte das hier im Blick und wir melden uns dann noch einmal, wenn diese Gefahr vorüber ist. Ansonsten wird aktuell geblitzt, zum Beispiel in Kossebaude, Gartenstraße statt auswärts. In Halle, Sebener Straße, hier sogar in beiden Richtungen. Und noch eine Empfehlung kommt von der B173 Kesselsdorf Richtung Freiberg. Falls ihr noch was habt, alle wichtigen Ergänzungen von den Straßen schickt ihr gerne rüber hier ins Studio. Einfach geht das an unsere WhatsApp-Nummer 0341 35 88 30 95. Schon mal vielen Dank fürs Durchgeben und weiter eine gute und vor allem sichere Fahrt.

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Zur Halbzeit hier bei Second Radio zwischen 10 und 1, der Start ins Wochenende. Gleich schauen wir nochmal drauf, was ihr alles erleben könnt bei uns hier am Wochenende in Sachsen. Ich habe noch ein paar Last-Minute-Tipps.

Kurzer Blick auf die Straßen. Wichtige Entwarnung von der B172a zwischen der A17 Abfahrt Pirna und Pirna selbst. Es ist kein Falschfahrer mehr unterwegs. Noch einmal Entwarnung von der B172a. Kein Falschfahrer mehr unterwegs.

0: So, heute bestes Wetter, wie ich finde. Nicht zu heiß, ja, nicht zu kalt. Ich freue mich schon gleich auf den Feierabend dann in einer guten Stunde. Und falls ihr noch ein paar Tipps sucht, ja, Aus- und Weggetipps für Sachsenland, schauen wir mal drauf.
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0: So, also für alle die also heute nicht arbeiten müssen, es gibt ja viele wichtige Jobs, die heute auch ran müssen, dann haltet durch, ähnlich wie ich hier im Studio. Aber falls ihr frei habt, dann habe ich jetzt noch ein paar Tipps für euch und da ist wirklich einiges los, von Bauernmarkt über Open-Air-Kino, ja, bis zum Musikcontest, bis zur großen Flugshow. Los geht zum Beispiel im Kloster Buch in Leisnig, dort findet nämlich heute von 9 bis 15 Uhr noch ein großer Bauernmarkt statt, mehr als 90 Direktvermarkter und Händler, die bieten da frisches Obst und Gemüse, regionale Spezialitäten und handgemachte Produkte an. Und wenn ich nur einkaufen möchte, der kann da außerdem noch eine Führung machen durch die historische Klosteranlage oder sich auch die alte Turmo mal genauer anschauen. Der Eintritt kostet 3,50, ermäßigt 1,50. So, und wer lieber Kino mag, dann schaut doch auf jeden Fall auch mal vorbei bei den Filmnächten in Leipzig. Also nicht nur Marktmusik heute noch an diesem Wochenende, sondern auch Filmnächte. Noch bis zum 16. August, da wird die Galopprennbahn Scheibenholz nämlich zum großen Open-Air-Kino. Auf dem Programm stehen Blockbuster, Kultfilme, besondere Themenabende, Dirty Dancing, Mamma Mia, Bohemian Rhapsody und vieles, vieles mehr. Also perfekt für so einen lauen Sommerabend unter freiem Himmel. So, und wenn ihr Lust habt heute auf junge, regionale, handgemachte Musik, dann schaut auf jeden Fall vorbei beim Bands on Stage Contest auf dem Pfaffenberg in Hohenstein-Ernsthal. Nachwuchsbands aus Sachsen, die treten dort heute gegeneinander an und zeigen in kurzen Live-Sets, was sie drauf haben. Los geht's. Geht's da oder ging schon um 10? Die Preisverleihung, die ist für etwa 18 Uhr geplant. Als Special Guest außerdem Felix Räuber von Polarkreis 18 dabei. Das Ganze findet im Rahmen des 53. Bergfests auf dem Pfaffenberg statt. Der Eintritt ist frei. Mehr Infos dazu gibt's auch auf secondradio.de. Wir sind auch mit vor Ort. Spektakulär wird es dieses Wochenende auch in Bautzen. Dort laufen noch bis morgen die Flugtage. Auf Sachsens großer Flugshow könnt ihr mit Kunstflugvorführungen, historischen Flugzeugen und Modellflieger, also live erleben. Und auch am Boden ist einiges los. Es gibt Rundflüge, eine große Antik- und Trödelausstellung bzw. Markt. Es gibt Panzerfahrten und viele Mitmachaktionen für Kinder, die gehören zum Programm. Heute und morgen geht's da jeweils schon ab 8 Uhr los. Und ein etwas ruhigeres Programm gibt's heute Abend auf Schloss Rochlitz beim Sommerkino im Schlosshof. Da wird der Film Die Gärtnerin von Versailles gezeigt. Schon ab 19 Uhr könnt ihr einen kleinen Museumsrundgang machen. Dazu gibt's Snacks und Getränke. Der Film, der startet dann 21:15. Klappstühle oder Sitzkissen, die solltet ihr auf jeden Fall mitbringen. Der Eintritt ist frei. Spenden sind willkommen. So, und zu guter Letzt wird gefeiert an diesem Wochenende auch in Krimmitschau beim großen Marktfest. Da verwandelt sich die Innenstadt noch bis morgen in eine große Partymeile mit Live-Musik, regionalen Ständen, Essen und Aktionen für Familien. Heute trifft das Marktfest außerdem auf das Kunstfestival Graph Factory mit Street Art, Food Trucks, Beach Bar und Kids Area. Zwischen beiden Veranstaltungsorten fährt sogar ein kostenloser Shuttle und da hat man sich ja heute und morgen auch bestes Wetter ausgesucht. Ja, das waren sie, unsere Veranstaltungstipps fürs Wochenende. Ich hoffe, für euch ist auch was dabei und ihr habt was Schönes vor. 11:45 haben wir es durch. Second Radio ist hier am jetzt schon fast Samstagmittag. Ich bin Erik. Hi, hi, macht euch ein tolles Wochenende.

gute Laune am Wochenende hier auf Second Radio, aber leider gibt es auch ernste Themen, über die wir sprechen müssen. Es kommt ein wichtiger Aufruf vom Deutschen Roten Kreuz. Die Blutvorräte bei uns hier in Sachsen, die sind ja extrem knapp, so wie selten laut Angaben des DRK. Da reichen die vorhandenen Blutreserven nur noch für 2 bis maximal 3 Tagen. Das ist eine wirklich ja dramatische Situation, die uns alle betrifft, denn Blut wird ständig gebraucht bei Operationen, in Notfällen oder stetig für die Behandlung von Menschen, also mit schweren Erkrankungen. Die Gründe für den Rückgang der Spenden, die sind vielfältig. Zum einen sorgt die anhaltende Hitze dafür, dass viele Menschen das Blutspenden aktuell eher meiden. Na klar, vielleicht vor Angst, auch vor Kreislaufproblemen. Zum anderen, da sind Sommerferien, in denen viele unterwegs sind, ebenfalls ein Faktor. Das führt dazu, dass weniger Spenderinnen und Spender in die Einrichtungen kommen. Das DRK ruft deshalb jetzt eindringlich dazu auf, jetzt einen Termin zum Blutspenden zu vereinbaren. Es empfiehlt, die Spenden an kühleren Tageszeiten zu planen, um den Kreislauf zu schonen und die Spende eben auch angenehmer zu gestalten. Jede einzelne Blutspende, die kann Leben retten und hilft, die medizinische Versorgung in Sachsen sicherzustellen. Wer Blut spenden möchte, sollte sich vorher informieren, welche Voraussetzungen erfüllt sein müssen. Dazu gehören unter anderem ein Mindestalter und ein gutes Gesundheitsbild. Auch ausreichend Flüssigkeit vor und nach der Spende sind wichtig. Also, diese aktuelle, ja dramatische Lage, muss man sagen, die zeigt, wie wichtig es ist, eben auch regelmäßig Blut zu spenden und so die Versorgung langfristig zu sichern. Wer also die Möglichkeit hat, der sollte das tun, zum Beispiel beim Deutschen Roten Kreuz oder anderen örtlichen Blutspendendiensten. Die Unterstützung von jedem Einzelnen, die kann einen großen Unterschied machen. Aktuell, so laut Angaben des Deutschen Roten Kreuzes, reichen die Blutvorräte hier in Sachsen nur noch für die kommenden 2 bis maximal 3 Tage. Gleich zur vollen Stunde um 12 gibt es dann all das, was wichtig ist an diesem Mittag aus Deutschland und der Welt. Wir schauen raus auf die Straßen und das Wetter. Hier sind jetzt noch die Talking Heads zuvor mit Once in a Lifetime.

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1: Ich bin Katrin Müller. Führende SPD-Politiker pochen angesichts der weiter hohen Benzinkosten auf eine Spritpreisbremse. Die hohen Spritpreise seien weiterhin eine echte Belastung für das Land, sagte Generalsekretär Tim Klüssendorf der dpa. Nötig seien Preisobergrenzen. Wirtschaftsministerin Katharina Reiche müsse zügig ein Gesetz dafür vorlegen. Die Ministerpräsidentin von Mecklenburg-Vorpommern, Manuela Schwesig, betonte, in ländlichen Regionen sei das Auto kein Luxus, sondern notwendig für den Alltag. Nordrhein-Westfalen, Rheinland-Pfalz, Niedersachsen und das Saarland haben das Sonn- und Feiertagsfahrverbot für bestimmte Lkw-Transporte aufgehoben. Grund ist das Niedrigwasser in deutschen Flüssen. Der Industrieverband BDI begrüßt die Maßnahme. Kritik kommt von der Umweltschutzorganisation BUND.
2: Erst am Donnerstag hatten Vertreter von Wirtschaftsverbänden mit Bundesverkehrsminister Bilger über Sofortmaßnahmen beraten, um die Lieferketten auf wichtigen Wasserstraßen wie Rhein, Donau und Elbe aufrechtzuerhalten. Denn die anhaltende Dürre stellt viele Unternehmen aktuell vor immense Herausforderungen. Es kommt einfach nicht genug Nachschub an, weil die Frachtschiffe zu wenig Wasser unterm Kiel haben und nur einen Bruchteil der üblichen Ladung transportieren können. Durch die Lockerung des Fahrverbots sollen nun vorübergehend mehr Gütertransporte vom Wasserweg auf die Straßen verlegt werden können. Dirk Zeitler, Nachrichtenredaktion.
1: Die hochsommerliche Hitze lässt manchen Wein besser schmecken, hat aber auch zunehmend Schattenseiten. Im Großen und Ganzen würden die positiven Auswirkungen der Klimaerwärmung für den Weinbau überwiegen. Das sagte der Sprecher des Deutschen Weininstituts Ernst Büscher.
3: Durch die Hitze erreichen die Trauben heute sehr viel höhere Reifegrade, was letztendlich zu besseren Weinqualitäten führt, so der Weinexperte. Vor allem Rotweine hätten dadurch einen deutlichen Qualitätsschub gemacht. Trotzdem, für die letzten Wochen vor der Lese wünschen sich auch die Winzer Regen und moderatere Temperaturen von bis zu 25 Grad und kühle Nächte. Tine Klimach, Nachrichtenredaktion.
1: Zum Sport. Florian Wellbrock hat zum Abschluss der Freiwasserwettbewerbe bei den Schwimm-Europameisterschaften in Paris seine dritte Goldmedaille gewonnen. Gemeinsam mit Julia Ackermann, Isabel Gose und Oliver Klemert bezwang er in der Mixed-Staffel über 4x1,5 Kilometer Italien und Ungarn. Es war die vierte deutsche Goldmedaille in der Seine. Dazu gab es einmal Bronze.
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4: Im Freistaat scheint heute den ganzen Tag die Sonne. Nur ein paar schöne Wetterwolken verzieren den blauen Himmel. Es bleibt trocken und auch in Hohenstein-Ernsthal heute der Ort, wo Bands on Stage stattfindet. Der Nachwuchswettbewerb von NVIM. Da werden wunderbare Temperaturen zwischen 24 und 27 Grad erwartet. Und daher könnt ihr fröhlich pfeifend dahin gehen und wir freuen uns dann auf euch, wenn ihr dabei seid. Der Wind weht schwach bis mäßig aus östlichen Richtungen.
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5: Hallo auf die Straßen, jetzt gleich um ganz genau 12:03 schauen wir raus auf die A13 Richtung Berlin. Die Auffahrt Schönborn ist gesperrt, ja nicht nur die, sondern auch die Auffahrt Thiendorf. Es gibt ebenso eine Sperrung zwischen Thiendorf und Ortrand, da gab es einen Unfall. Zurzeit gibt es 5 Kilometer Stau, falls ihr könnt, am besten weiträumig umfahren. Vorsicht auch auf der A13 Schönefelder Kreuz Richtung Dresden zwischen Klettwitz und Schwarzheide. Da gibt es die Gefahr momentan durch ein liegen gebliebenes Fahrzeug. So, von der A13 jetzt rüber zur A72. Vorsicht bitte Richtung Hof zwischen Zwickau Ost und Zwickau West. Da liegt eine Plane auf der rechten Fahrspur. Und Richtung Leipzig zwischen Stolberg Nord und Kreuz Chemnitz. Da stockt es wegen der Bauarbeiten 20 Minuten on top. Auf der Straße zwischen Senftenberg und Schwarzheide die B169. Vorsicht, da steht ein defektes Fahrzeug im Baustellenbereich. Und dann schauen wir noch nach Dresden. Das Terrassenufer bis morgen früh um 8 gesperrt zwischen Steinstraße und Kleine Packhofstraße. Grund ist eine Sportveranstaltung. Im Plauen wird es voll in der Innenstadt und im Bereich des oberen Bahnhofs. Da gibt es heute mehrere angemeldete Demonstrationen. Und wir schauen raus auf die Blitzer. Teure Fotos kann es unter anderem geben. Auf der B173 Kesselsdorf Richtung Freiberg, auf der B93 Höhe Gößnitz Richtung Merane und in Kossebaude, da schauen wir auch nochmal hin, in Gartenstraße stadtauswärts. Und falls ihr was habt, Staustörungen, Blitzer, eure Ergänzungen, die schickt ihr gerne rüber hier ins Studio. Das geht direkt ganz einfach an unsere WhatsApp-Nummer 0341 35 88 30 95. Schon mal vielen Dank fürs Durchgeben und weiter gute und vor allem sichere Fahrt.
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1: Und das heute mit mir. Ich bin Erik und ich freue mich sehr, dass ihr dabei seid. Ja, schon am 2. August-Wochenende. Wahnsinn! Also, ich muss sagen, die Zeit, die kommt mir in diesem Jahr wieder vor, als würde sie im Fluge vergehen. Aber das Schöne ist, noch ist der Sommer ja lang und wir haben an diesem Wochenende auch tolles Wetter. Ich hoffe, ihr habt was Schönes vor. Ich freue mich sehr, dass ihr mit am Start seid. Wir starten jetzt rein in die letzte Stunde und das machen wir mit Musik. Ja, passend zum Wetter von Ricky Martin und Livin' La Vida Loca. Macht euch ein richtig tolles Wochenende.

Heute Abend ein tolles Konzert in Dresden, ja nicht von Ricky Martin, wäre eigentlich auch mal schön, nein, heute ist Bosse in Dresden und der macht immer eine ganz tolle Show mit einer tollen Liveband, konnte ihn auch schon mehrfach live erleben und heute spielt er auf der Freilichtbühne im Großen Garten, ja, Junge Garde, 19 Uhr geht's da los, Bosse live in Dresden und hier hören wir ihn schon im Radio und den Song, den gibt's heute Abend sicherlich auch, hier ist er zusammen mit Anna Loos und Frank.

heute an diesem 8. August, da ist der Wiederholungstag. Ja, das Ganze, das hat ein deutscher Comiczeichner ins Leben gerufen, 2006, den Wiederholungstag. Und der Tag, der kann heute beispielsweise dafür genutzt werden, sich noch einmal seine Lieblingsfilme, Serien, ja, oder auch mal wieder ein tolles Album anzuhören. Das Argument, die kenne ich doch schon, zählt heute schließlich nicht. Na gut, bei uns hier auf Second Radio, bei uns schon, denn wir machen da nicht mit bei diesem Wiederholungstag, zumindest, ja, was unsere Playlist angeht. Denn da gibt es eine ganze Menge Musik und Wiederholungen. Die sind da eher selten, aber in jedem Fall ist er heute da, dieser Wiederholungstag. Vielleicht, ja, überlegt euch auch mal, was könnte ich denn da wiederholen? Die Blossoms, die habe ich auf jeden Fall auch schon öfter gespielt, aber eine ganze Weile nicht mehr. Hier sind sie jetzt für euch.

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1: Und da schauen wir jetzt in den Leipziger Zoo, denn da steht ein ganz besonderes Ereignis. Kurz bevor in, ja, 3 Wochen, am 1. September, da eröffnet dort nämlich die neue Wasserwelt Feuerland ihre großen Pforten. Und diese spektakuläre neue Anlage, die beeindruckt dann mit schroffen Felswänden, einem riesigen Wasserbecken, das 5 Millionen Liter fasst und Strandabschnitten, die zum Verweilen einladen. Ein echtes Highlight ist auch der mehr als 100 Meter lange Unterwassertunnel. Dort könnt ihr dann Pinguine und Robben beim Schwimmen aus einer ganz neuen Perspektive beobachten. Fast so, als wäre man dann selbst unter Wasser dabei. Doch Feuerland ist mehr als nur eine neue Attraktion. Der Zoo Leipzig, der setzt damit auch ein starkes Zeichen für den Natur- und Artenschutz. In der Anlage leben vor allem bedrohte Tierarten aus Südamerika. Dort gehören der kleine, aber sehr faszinierende Darwin-Nasenfrosch mit seiner einzigartigen Evolutionsgeschichte. Der südliche Flussotter, der in abgelegenen Feuchtgebieten ums Überleben kämpft. Und der Humboldt-Pinguin, dessen Brutkolonien an der zerklüfteten Pazifikküste stark gefährdet sind. Der Zoo, der möchte mit Feuerland also nicht nur unterhalten, sondern eben auch informieren. Deshalb gibt es dort verschiedene Bildungsbereiche, die über die Tiere, ihre Lebensräume und auch die Schutzmaßnahmen des Zoos aufklären sollen. Außerdem, da können die Besuchenden bei öffentlichen Trainings direkt erleben, wie die Arbeit mit den Tieren abläuft. Ein filmisches Erlebnis nimmt euch zudem mit auf eine Reise direkt nach Südamerika. Also die Herkunft vieler dieser bedrohten Tiere und zeigt die faszinierende Natur dieser Region. Die ersten Tiere, die sind auch schon eingezogen, Seelöwen aus dem eigenen Zoobestand, die haben jetzt schon ihr neues Zuhause bezogen und die Humboldt-Pinguine, die kommen aus verschiedenen anderen Zoos, ja, zu uns hier nach Leipzig. Zoodirektor Professor Jörg Junholt, der freut sich sehr auf die Eröffnung und betont, dass die Tiere als Botschafter für bedrohte Arten dienen. Ab dem 1. September könnt ihr also im Zoo Leipzig das Abenteuerland oder das Abenteuerfeuerland erleben. Ein spannender Ort, der eben Natur- und Artenschutz auf beeindruckende Weise verbinden soll und eben für die ganze Familie einen Besuch wert ist. 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

Musik von der neuen Platte von den Kites. Indie Rave heißt sie und die Kites, die gehen auch auf Tour, kommen auch nach Leipzig. Am 11. November spielen sie. 20 Uhr ist Mittwoch im Täubchental. Tickets, die gibt's ab 34,90 online. Und gleich hier auf Second Radio, da gibt's zum letzten Mal an diesem Samstagmittag die regionalen Nachrichten aus dem Sachsenland. Wir schauen nochmal raus auf die Straßen und mal gucken, was uns das Wochenende noch wettertechnisch bringt. Gleich.

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1: Mein Name ist Thorsten Weikert. Leipziger Parkeisenbahn feiert Jubiläum. Bastei-Wanderweg in der Sächsischen Schweiz wieder frei. Richtfest für neue Rettungswache in Hohenstein. Die Meldungen im Einzelnen. Die Parkeisenbahn am Leipziger Auensee feiert an diesem Wochenende ihr 75-jähriges Bestehen. Zum Jubiläum gibt es heute und morgen unter anderem Live-Musik, eine Blaulichtmeile, eine Tombola, Ponyreiten, eine Hüpfburg und Stände anderer Parkeisenbahnen und Eisenbahnvereine. Natürlich stehen auch Fahrten mit der Dampflok und der Akkulok auf dem Programm. Damit die Parkeisenbahn auch in Zukunft ihre Runden um den idyllischen Auensee in Leipzig drehen kann, muss die Anlage dringend auf Vordermann gebracht werden. Es rotten zum Beispiel die Schwellen hinweg, die Gleise sind in die Jahre gekommen und eine Weiche kann nicht mehr umgestellt werden. Wegen Klammerkassen kann die Stadt Leipzig als Eigentümerin nicht genug Geld bereitstellen. Deshalb hat der Parkeisenbahnverein eine Spendenaktion gestartet. Mehr als 17.000 Euro sind schon zusammengekommen, mindestens 50.000 werden benötigt. Eine Woche nach dem Unwetter in der Sächsischen Schweiz ist der Basteiweg wieder geöffnet. Er führt von Rathen zur Bastei und ist einer der wichtigsten Wanderwege in der Region. Tourismusministerin Barbara Klepsch sagte zur Freigabe, es gebe 1000 Kilometer Wanderwege in der Sächsischen Schweiz, 98% davon seien trotz der Sperrungen problemlos begehbar. Beschäftigte von Sachsenforst und von der Nationalparkverwaltung beseitigen seit Montag die Sturmschäden. Externe Unternehmen unterstützen die Arbeiten. Im nächsten Schritt sollen die Felsenbühne, der Amselsee und die Umgebung mit spezieller Technik von umgestürzten Bäumen befreit werden. Bereits in der kommenden Woche sind weitere Freigaben geplant. Weil die Aufräumarbeiten im felsigen Gelände schwierig sind, bleiben große Teile des Schadensgebietes aber vorerst gesperrt, darunter die Wanderwege an den Schwedenlöchern und im Amselgrund. In der Burgstadt Hohenstein wurde gestern Richtfest für die neue Rettungswache gefeiert. Mit dem Neubau will der Landkreis den steigenden Einsatzzahlen gerecht werden, heißt es aus dem Landratsamt in Pirna. Das große Einsatzgebiet mit seinen touristischen Schwerpunkten und dem anspruchsvollen Gelände erfordere moderne Bedingungen, um die gesetzlichen Hilfsfristen einhalten zu können. Besonders die hohen Gästezahlen im Nationalpark Sächsische Schweiz führten in der Saison zu deutlich mehr Einsätzen. In dem Gebäude entstehen unter anderem Fahrzeughallen, getrennte Hygienebereiche sowie zeitgemäße Aufenthaltsräume und Ruhezimmer. Für die Einsatzkräfte im 16-Stunden-Dienst soll sich die Arbeitsumgebung spürbar verbessern. Die neue Rettungswache soll nach einjähriger Bauzeit fertig sein und rund 2,6 Millionen Euro kosten. Soweit die Meldungen. Die Redaktion der Regionalen Nachrichten wünscht euch allen ein wunderbares Wochenende.
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2: Heute bleibt es noch richtig freundlich bis zum Abend. Da gibt es viel Sonne, nur ein paar Wolken ziehen durch. Und trocken bleibt es auch. Die Temperaturen, die erreichen 24 bis maximal 27 Grad. In den höheren Lagen sind es um die 20. Der Wind, der wird schwach bis mäßig aus Osten. Und wir sind heute natürlich auch bei Benz on Stage in Hohenstein-Ernstthal mit vor Ort. Dort sieht es aktuell richtig gut aus. Sonnenschein, 23 Grad auf dem Pfaffenberg. Beste Bedingungen also für die Nachwuchsbands. Und alle, die heute noch vorbeischauen wollen, wir begleiten den Contest noch bis zur Preisverleihung, dann um 18 Uhr vor Ort. Angie und Thorsten sind mit dabei und so geht's dann weiter. Morgen, der Sonntag, der wird nochmal richtig heiß, viel Sonne und bis zu 35 Grad erwarten uns. Erst am Abend ziehen dann vom Vogtland her mehr Wolken auf. Vereinzelt sind auch Hitzegewitter möglich. Der Südwind, der kann am Nachmittag etwas böiger werden. Zum Start in die neue Woche am Montag bleibt's mit bis zu 33 Grad heiß. Allerdings wird's wechselhafter. Sonne, Wolken und einzelne Schauer wechseln sich ab. Und am Dienstag können wir dann wieder etwas durchatmen. Häufig Sonne mit maximal 25 Grad wird dann also deutlich angenehmer.
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2: Verrückte Meldung kommt hier von der A9 jetzt gleich um 6 Minuten nach 12:30 Richtung Berlin. Zwischen Raststätte Köckern-Ost und Bitterfeld-Wolfen, da sollen Personen auf der Autobahn unterwegs sein. Hier bitte ganz besonders vorsichtig fahren, die Polizei, die ist bereits benachrichtigt. A9 Richtung München zwischen Gefrees und Dreieck Bayreuth-Kulmbach, da stockt es 5 Kilometer an der Baustelle. 15 Minuten macht das hier aktuell Zeitverlust. Und die A13, die macht immer noch Probleme. Richtung Berlin ist sie gesperrt zwischen Thiendorf und Ortrand. Da laufen immer noch Bergungsarbeiten. Es gab da scheinbar einen schlimmen Unfall. 5 Kilometer Stau, die Auffahrten Schönborn-Thiendorf, die sind deshalb immer noch auch ebenso voll gesperrt. Von der A13 rüber zur A72 Richtung Leipzig zwischen Stolberg Nord und Kreuz Chemnitz. 6 Kilometer stockender Verkehr. Grund hier die Bauarbeiten. 20 Minuten on top. Und Vorsicht, ein defektes Fahrzeug im Baustellenbereich zwischen Senftenberg und Schwarzheide auf der B169. Dann schauen wir noch nach Dresden. Das Terrassenufer, das bleibt dann noch gesperrt bis morgen früh um 8. Steinstraße und Kleine Packhofstraße, zwischen Steinstraße und Kleine Packhofstraße. Und ansonsten Plauen, da gibt es heute eine große angemeldete Demonstration, mehrere ebenso Gegendemonstrationen. Das Ganze in der Innenstadt und im Bereich des oberen Bahnhofs, da kommt es also zu Sperrungen und Behinderungen. Ansonsten geht der Blick noch raus auf die Blitzer und teure Fotos kann es da unter anderem geben in Kossebaude in der Gartenstraße stadtauswärts, auf der B173 Kesselsdorf Richtung Freiberg sowie auf der B93 Höhe Gößnitz Richtung Merane. Und falls ihr noch was gesehen habt, Staus, Störungen oder auch Blitzer, dann schickt die gerne rüber hier ins Studio 0341 35 88 30 95. Schon mal vielen Dank und weiter gute Fahrt.
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2: Und das heute noch mit mir. Ich bin Erik. Ich hoffe, ihr habt ein fabelhaftes Wochenende. Wir starten rein. Die letzte halbe Stunde bis um 1.
3: Warum?

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1: Musik aus Sachsen vom gebürtigen Sammelrösch. Der kommt nämlich aus Großrückerswalde im Erzgebirgskreis. Und der hat die 8. Staffel gewonnen von The Voice of Germany 2018. Und neue Musik, die hat er auch rausgebracht in dieser Woche. Cabrio-Gefühl haben wir gerade gehört hier auf Second Radio. Und jetzt schauen wir raus auf ein Geburtstagskind des heutigen Tages. Einige hatten wir schon. Jetzt kommt noch eines der, ja, ich sag mal, jüngeren Generation. Denn wir reden von Shawn Mendes. Happy Birthday. 28 Jahre wird er heute jung. Geboren wurde der kanadische Sänger und Songwriter am 8. August 1998. Bekannt wurde er zunächst über kurze Musikvideos im Internet, bevor seine Karriere dann richtig Fahrt aufnahm. Mit Songs wie Stitches, Treat You Better, There's Nothing Holding Me Back und natürlich Senorita. Gemeinsam mit Camila Cabello wurde Shawn Mendes weltweit erfolgreich. Dabei schreibt er viele seiner Songs tatsächlich selbst und verbindet modernen Pop mit akustischen Gitarren und klassischen Singer-Songwriter-Elementen. Wie ich finde, ein ganz toller Musiker. 28 Kerzen also heute an für Shawn Mendes. Herzlichen Glückwunsch zum Geburtstag und wir hören ihn jetzt hier auf Second Radio am Samstagmittag mit seiner Single What the Hell Are We Dying For?

Gleich ganz genau. 12:45. Die Sendung, die neigt sich schon wieder dem Ende entgegen. Aber es wird natürlich noch höchste Zeit für die guten Schlagzeilen aus dieser Woche. Die Good News, die hört ihr bei uns hier immer montags bis freitags live im Morgenwecker um 9:45 und nochmal am Nachmittag bei Sachsen Live. Und hier am Wochenende haben wir natürlich auch für euch gute Schlagzeilen. Die erste: Lebenserwartung in Deutschland, die erreicht neuen Höchststand. Die Menschen in Deutschland, die werden wieder älter. 2025. Da stieg die durchschnittliche Lebenserwartung nämlich nach dem Rückgang während der Corona-Pandemie auf einen neuen Höchstwert. Neugeborene, die haben statistisch jetzt eine Lebenserwartung von 81,4 Jahren. Deutschland gründet so stark wie nie zuvor. Deutschland erlebt einen Start-up-Boom. Im ersten Halbjahr 2026 entstanden so viele junge Unternehmen wie nie zuvor. Besonders künstliche Intelligenz treibt die Gründung voran. Berlin, der bleibt absolut Spitzenreiter, während Hamburg das stärkste Wachstum verzeichnet und München überholt. Erneuerbare machen Deutschland zum Stromexporteur. Wind und Sonne liefern hierzulande immer mehr Strom. Im ersten Quartal 2026 stammten erstmals über 53% des Stroms aus erneuerbaren Energiequellen. Das reichte sogar für einen Exportüberschuss. Deutschland verkaufte wieder mehr Strom ins Ausland, als es selbst einkaufte. Kindergeld soll es künftig ohne Antrag geben. Familien sollen Kindergeld ja künftig automatisch erhalten, ohne einen Antrag bei der zuständigen Familienkasse stellen zu müssen. Die Umstellung, die beginnt schrittweise ab März 2027. Ziel ist es, Bürokratie abzubauen und die Leistung schneller und einfacher auszuzahlen. Dadurch sollen jährlich rund 300.000 Erstanträge entfallen. Gute Nachrichten also auch in Sachen Bürokratieabbau. So, und das war's hier auch wieder mit Second Radio zwischen 10 und 1, der Start ins Wochenende. Wir wechseln uns ja hier immer ab am Mikrofon, Angie und ich. Ich habe mich sehr gefreut, dass ihr dabei gewesen seid. Ich bin Erik Schiemann, ich wünsche euch noch ein tolles Wochenende. Hier geht's weiter mit ganz viel guter Musik durch diesen Samstag. Später noch ab um 4 zum Beispiel die Technikshow mit Oliver Heinze. Und wie immer, das ganze Programm könnt ihr nachlesen auf secondradio.de/Programm. Ich bin raus und falls ihr mögt, hören wir uns kommende Woche wieder, immer am Nachmittag bei Sachsen Live.

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1: Ich bin Katrin Müller. Führende SPD-Politiker pochen angesichts der weiter hohen Benzinkosten auf eine Spritpreisbremse. Die hohen Spritpreise seien weiterhin eine echte Belastung für das Land, sagte Generalsekretär Tim Klüssendorf der dpa. Nötig seien Preisobergrenzen. Wirtschaftsministerin Katharina Reiche müsse zügig ein Gesetz dafür vorlegen. Die Ministerpräsidentin von Mecklenburg-Vorpommern, Manuela Schwesig, betonte, in ländlichen Regionen sei das Auto kein Luxus, sondern notwendig für den Alltag. Der ChatGPT-Entwickler OpenAI stoppt vorerst sein neues KI-Modell Astra. Grund sind eigenmächtige Hacker-Attacken durch künstliche Intelligenz. OpenAI will seine künftigen Modelle härter kontrollieren.
2: Entwickler haben immer mehr Probleme, künstliche Intelligenz unter Kontrolle zu halten, weil die sich eigenständig macht. Passiert ist das zuletzt bei mehreren Tests, in der Programme aus ihrem Testumfeld ausgebrochen sind und sich in die Websites von Unternehmen gehackt haben. Schaden haben sie dort zwar nicht angerichtet, aber der Tech-Riese OpenAI will seine Software jetzt dennoch stärker überwachen und abschirmen. Vermutlich auch, weil sonst strengere Regeln der Politik drohen. Zuletzt hatten über 1000 KI-Forscher davor gewarnt, dass das Entwicklungstempo unkontrollierbar zu werden drohe. Thomas Bremser, Nachrichtenredaktion.
1: Jede zweite Frau ist in Deutschland trotz langjähriger Versicherung von niedrigen Renten betroffen. Das berichtet das Statistische Bundesamt. Bei den Männern gibt es bei der Rente vor allem regionale Unterschiede.
3: Viele kommen mit ihrer Rente nicht mal über die Armutsgrenze hinaus. Jeder vierte Mann, der mindestens 45 Jahre eingezahlt hat, der bekommt weniger als gut 1.400 Euro im Monat, vor allem im Osten. Und die Frauen, jede zweite, egal wo sie wohnt, hat eine Niedrigrente. Das bedeutet aber nicht automatisch Altersarmut, denn viele hätten Zusatzeinkommen, sagt die Regierung. Sie steht aber in der Kritik, weil sie die Rente mit 63 abschaffen will. Claudia Wächter, Nachrichtenredaktion.
1: Zum Sport. Florian Wellbrock hat zum Abschluss der Freiwasserwettbewerbe bei den Schwimm-Europameisterschaften in Paris seine dritte Goldmedaille gewonnen. Gemeinsam mit Julia Ackermann, Isabel Gose und Oliver Klemert bezwang er in der Mixed-Staffel über 4x1,5 Kilometer Italien und Ungarn. Es war die vierte deutsche Goldmedaille in der Seine. Dazu gab es einmal Bronze.
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1: Zum Wetter, die aktuelle Vorhersage des Deutschen Wetterdienstes. Meist heiter bis sonnig und trocken, am Alpenrand vereinzelt Schauer. Sommerliche 27 bis 33 Grad werden es maximal, im Norden Höchstwerte bis 27 Grad, an den Küsten kühler. Morgen ziehen ein paar mehr Wolken durch, im südlichen Bergland kann es auch mal regnen oder ein Gewitter geben. Sonst scheint aber häufig die Sonne und es wird teilweise sehr heiß, mit Höchstwerten zwischen 30 und 35 Grad. Nur im äußersten Norden und an der See kühler.
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1: Zum Wetter, die aktuelle Vorhersage des Deutschen Wetterdienstes. Meist heiter bis sonnig und trocken, am Alpenrand vereinzelt Schauer. Sommerliche 27 bis 33 Grad werden es maximal, im Norden Höchstwerte bis 27 Grad, an den Küsten kühler. Morgen ziehen ein paar mehr Wolken durch, im südlichen Bergland kann es auch mal regnen oder ein Gewitter geben. Sonst scheint aber häufig die Sonne und es wird teilweise sehr heiß, mit Höchstwerten zwischen 30 und 35 Grad. Nur im äußersten Norden und an der See kühler.
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1: Ich bin Thomas Brockt. Führende SPD-Politiker pochen angesichts der weiter hohen Benzin

0: Die BDI begrüßt die zeitweise Aufhebung von Lkw-Fahrverboten an Sonn- und Feiertagen wegen des aktuellen Niedrigwassers auf wichtigen Wasserstraßen. Die Verlagerung von Gütern auf Schiene und Straße könne die Lieferketten stabilisieren, sagt BDI-Vize Lösch der Rheinischen Post. Kritik kommt dagegen von der Umweltschutzorganisation BUND. Die Regierung habe nicht verstanden, dass die niedrigen Flusspegel ein Symptom der Klimakrise seien. Mit Ausbaggerung von Flussbetten oder mehr Lkw auf der Straße sei das nicht zu lösen. Wegen eines großen Waldbrands am Gardasee sind mehr als 200 Menschen evakuiert worden, darunter zahlreiche Urlauber. Das Feuer wütet am Westufer von Italiens größtem See.
1: Raus, weg hier, hieß das Kommando mitten in der Nacht. Urlauber mussten aus ihren Unterkünften flüchten, genauso wie alle Touristen aus einer Ferienanlage. Immer näher rückten die glutroten Flammen heran. Auch viele Deutsche machen gerade hier am Gardasee Urlaub. Zig Feuerwehrleute sind noch immer im Einsatz, auch Löschflugzeuge. Alle versuchen, den Brand unter Kontrolle zu bekommen. Hier in Italien stöhnen alle unter einer extremen Hitzewelle. Wälder und Böden sind staubtrocken. Aus Italien, Claudia Wächter.
0: Florian Wellbrock hat zum Abschluss der Freiwasserwettbewerbe bei den Schwimm-Europameisterschaften in Paris seine dritte Goldmedaille gewonnen. Gemeinsam mit Julia Ackermann, Isabel Gose und Oliver Klemet bezwang er in der Mixed-Staffel über 4x1,5 Kilometer Italien und Ungarn. Es war insgesamt das vierte deutsche Gold in der Seine. Dazu gab es einmal Bronze.
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0: Zum Wetter, die aktuelle Vorhersage des Deutschen Wetterdienstes. Am Alpenrand ziehen einzelne Schauer durch, sonst verbreitet sonnig und meist trocken bei sommerlichen Temperaturen zwischen 27 und 33 Grad, im Norden und an den Küsten etwas kühler. Morgen auch wieder viel Sonne, nur in den Bergen, im Süden einzelne Schauer und Gewitter, bei den Temperaturen geht es weiter nach oben, im äußersten Norden Höchstwerte bis zu 29 Grad, ansonsten werden es heiße 30 bis 35 Grad.
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1: Zum Wetter, die aktuelle Vorhersage des Deutschen Wetterdienstes. Am Alpenrand ziehen einzelne Schauer durch, sonst verbreitet sonnig und meist trocken bei sommerlichen Temperaturen zwischen 27 und 33 Grad, im Norden und an den Küsten etwas kühler. Morgen auch wieder viel Sonne, nur in den Bergen, im Süden einzelne Schauer und Gewitter. Bei den Temperaturen geht es weiter nach oben, im äußersten Norden Höchstwerte bis zu 29 Grad, ansonsten werden es heiße 30 bis 35 Grad.
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1: Ich bin Thomas Brock. Die Industrie begrüßt, dass 4 Bundesländer das Sonntagsfahrverbot für Lkw gelockert haben. Das könne die Lieferketten stabilisieren, sagte der Vize-Geschäftsführer des Industrieverbands BDI Lösch der Rheinischen Post. Hintergrund ist das aktuelle Niedrigwasser auf wichtigen Flüssen.
2: Das Niedrigwasser macht der Wirtschaft zu schaffen und könnte auch Güter für die Kunden verteuern, wie Benzin, Getreide oder Baustoffe. Darum sollen jetzt mehr Transporte auf Straße und Schiene verlegt werden. Die 4 Bundesländer

0: Die Ministerpräsidentin von Mecklenburg-Vorpommern, Schwesig, betonte, in ländlichen Regionen sei das Auto kein Luxus, sondern notwendig für den Alltag. Wegen eines großen Waldbrands am Gardasee sind mehr als 200 Menschen evakuiert worden, darunter zahlreiche Urlauber. Das Feuer wütet am Westufer von Italiens größtem See.
1: Raus, weg hier, hieß das Kommando mitten in der Nacht. Urlauber mussten aus ihren Unterkünften flüchten, genauso wie alle Touristen aus einer Ferienanlage. Immer näher rückten die glutroten Flammen heran. Auch viele Deutsche machen gerade hier am Gardasee Urlaub. Zig Feuerwehrleute sind noch immer im Einsatz, auch Löschflugzeuge. Alle versuchen, den Brand unter Kontrolle zu bekommen. Aus Italien, Claudia Wächter.
0: Florian Wellbrock hat zum Abschluss der Freiwasserwettbewerbe bei den Schwimm-Europameisterschaften in Paris seine dritte Goldmedaille gewonnen. Gemeinsam mit Julia Ackermann, Isabel Gose und Oliver Klemet bezwang er in der Mixed-Staffel über 4x1,5 Kilometer Italien und Ungarn. Es war insgesamt das vierte deutsche Gold in der Seine. Dazu gab es einmal Bronze.
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0: Zum Wetter, die aktuelle Vorhersage des Deutschen Wetterdienstes. Am Alpenrand ziehen einzelne Schauer durch, sonst verbreitet sonnig und meist trocken bei sommerlichen Temperaturen zwischen 27 und 33 Grad, im Norden und an den Küsten etwas kühler. Morgen auch wieder viel Sonne, nur in den Bergen, im Süden einzelne Schauer und Gewitter, bei den Temperaturen geht es weiter nach oben, im äußersten Norden Höchstwerte bis zu 29 Grad, ansonsten werden es heiße 30 bis 35 Grad.
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1: Zum Wetter, die aktuelle Vorhersage des Deutschen Wetterdienstes. Am Alpenrand ziehen einzelne Schauer durch, sonst verbreitet sonnig und meist trocken bei sommerlichen Temperaturen zwischen 27 und 33 Grad, im Norden und an den Küsten etwas kühler. Morgen auch wieder viel Sonne, nur in den Bergen, im Süden einzelne Schauer und Gewitter, bei den Temperaturen geht es weiter nach oben, im äußersten Norden Höchstwerte bis zu 29 Grad, ansonsten werden es heiße 30 bis 35 Grad.
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1: Ich bin Thomas Brockt. Nach dem Fund der Sprengstoffdrohne am Flughafen Leipzig-Halle verstärkt die Polizei dort den Schutz. Auf dem Gelände steht jetzt ein spezielles Radar, das anfliegende Drohnen schon aus größerer Entfernung erkennen soll.
2: Die neue Technik steht auf der Besucherplattform des alten Towers. Von dort soll sie den Luftraum überwachen und auch verfolgen, welchen Weg eine Drohne nimmt. Dieses Radar nennt sich Echo Shield. Viel mehr Infos dazu gibt's von der Bundespolizei bisher nicht. Parallel läuft die Suche nach Antworten zum Vorfall weiter. Neben der Sprengstoffdrohne gab es möglicherweise noch eine zweite. Mit einem kleinen unbekannten Flugobjekt war ein Frachtflugzeug zusammengestoßen. Zoe Tassovali, Redaktion.
1: Der Industrieverband BDI begrüßte die zeitweise Aufhebung von Lkw-Fahrverboten an Sonn- und Feiertagen wegen des aktuellen Niedrigwassers auf wichtigen Wasserstraßen. Die Verlagerung von Gütern auf Schiene und Straße könne die Lieferketten stabilisieren, sagte BDI-Vize Lösch der Rheinischen Post. Kritik kommt dagegen von der Umweltschutzorganisation BUND. Die Regierung habe nicht verstanden, dass die niedrigen Flusspegel ein Symptom der Klimakrise seien. Mit Ausbaggerung von Flussbetten oder mehr Lkw auf der Straße sei das nicht zu lösen. Führende SPD-Politiker pochen angesichts der weiter hohen Benzinkosten auf eine Spritpreisbremse. Die hohen Spritpreise seien weiter eine echte Belastung für unser Land, sagte Generalsekretär Klüssendorf der Deutschen Presseagentur. Nötig seien Preisobergrenzen.
3: Der Tankrabatt ist ausgelaufen. Millionen

0: Darmstadt und Kiel trennten sich 2:2.
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0: Zum Wetter, die aktuelle Vorhersage des Deutschen Wetterdienstes. Am Alpenrand ziehen einzelne Schauer durch, sonst verbreitet sonnig und meist trocken bei sommerlichen Temperaturen zwischen 27 und 33 Grad, im Norden und an den Küsten etwas kühler. Morgen auch wieder viel Sonne, nur in den Bergen, im Süden einzelne Schauer und Gewitter, bei den Temperaturen geht es weiter nach oben, im äußersten Norden Höchstwerte bis zu 29 Grad, ansonsten werden es heiße 30 bis 35 Grad.
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1: Herzlich willkommen. Heute verraten wir, wie moderne Technik Menschen mit Adipositas helfen kann und wie man mit Hilfe seines Smartphones Geld sparen und gleichzeitig auch noch Lebensmittel retten kann. Aber natürlich haben wir auch heute wieder unsere Technik-News mit dabei und unsere Rubrik Futter für die Hardware. Diesmal stellen wir die Staffel 2 der Serie Neue Geschichten vom Pumuckl vor.

0: Die Grillsaison ist in vollem Gange. Problem nur, die Lebensmittel werden immer teurer und gerade der Einkauf für einen entsprechenden Grillabend geht mächtig ins Geld. Kein Wunder, schließlich ziehen Gemüse und auch Fleischpreise ganz schön an. Viele achten deshalb jetzt noch genauer aufs Budget. Laut aktuellen Umfragen sagen inzwischen mehr als 60% der Menschen, dass sie beim Einkaufen bewusst sparen wollen. Wie man trotzdem entspannt, lecker und günstig grillen kann, ohne unnötig Lebensmittel zu verschwenden und wie man sich dabei sogar noch Vorräte bequem nach Hause liefern lassen kann, das weiß mein Kollege Mario Hartwig.
1: Lecker grillen und dafür nachhaltig einkaufen, ohne dabei direkt das eigene Budget zu sprengen oder hinterher viel wegzuschmeißen, ist eigentlich ganz einfach, sagt Katharina Hauke von Too Good To Go Deutschland.
2: Schon kleine Dinge helfen da enorm. Beim Einkaufen konkret planen, Fleisch und andere empfindliche Produkte immer gut gekühlt transportieren, zum Beispiel mit Kühltasche oder Kühlakku, und Reste direkt nach dem Grillen sauber verpacken. Viele Lebensmittel lassen sich am nächsten Tag noch super weiterverwenden, etwa für Salate, Wraps oder Sandwiches.
1: Clever sparen kann man außerdem bei Beilagen, Soßen, Dips und Co.
2: Und zwar indem man mit uns ganz einfach Lebensmittel rettet. Zum Beispiel mit unseren bekannten Überraschungstüten oder mit der Lieferoption. Die gibt es mittlerweile seit fast 2 Jahren und dabei werden Lebensmittel gerettet, die etwa wegen Saisonwechseln, Verpackungsanpassungen oder eines nahenden Mindesthaltbarkeitsdatums nicht mehr regulär verkauft werden. Diese Produkte bieten wir dann stark reduziert online an und sie werden direkt nach Hause geliefert.
1: So lässt sich nicht nur prima Geld sparen und Lebensmittel retten, sondern auch ein kleiner Vorrat anlegen. Und das günstig, bequem und nachhaltig.
2: Ganz einfach über die Too Good To Go App. Dort gibt es einen eigenen Bereich namens Lieferung. Man sucht sich ein passendes Paket aus, bestellt es direkt in der App und wenige Tage später kommt es dann zu einem nach Hause.
0: Na dann, Kühltasche schnappen, Leckereien besorgen und den Grill anwerfen. Ja, und vielleicht vorher noch kurz durch die Too Good To Go App scrollen. Da gibt es nämlich Snacks, Soßen und Co. günstiger und ganz nebenbei werden auch noch Lebensmittel gerettet.

0: Offenbar haben zahlreiche Tech-Konzerne Respekt vor der KI-Entwicklung. 40 der größten von ihnen haben in den USA nun eine Sicherheitsallianz gegründet, darunter Nvidia, Microsoft, SAP und Siemens. Ziel ist eine bessere gemeinsame Cyberabwehr. Auslöser war ein aus dem Ruder gelaufener Test von OpenAI, bei dem KI selbstständig einen Hackerangriff durchgeführt hat. Künstliche Intelligenz wird allerdings auch in Deutschland immer relevanter. Dem Digitalverband Bitkom zufolge hat sich der Anteil der deutschen Unternehmen, die KI nutzen, im vergangenen Jahr fast verdoppelt. Knapp jedes zweite Unternehmen plant, KI einzusetzen. Und knapp ein Drittel will mehr in den Bereich investieren. Bitkom-Chef Wintergerst zufolge könne dadurch die Wettbewerbsfähigkeit der gesamten Wirtschaft auf ein neues Niveau gebracht werden. Und die Pläne für ein Mindestalter bei sozialen Netzwerken stoßen auf Widerstand aus der Digitalbranche. Der Branchenverband Bitkom warnt vor pauschalen Verboten und fordert stattdessen mehr Medienkompetenz sowie die konsequente Umsetzung bestehender Regeln. Ein von der EU-Kommission beauftragter Expertenrat empfiehlt unterdessen, Kindern unter 13 den Zugang zu sozialen Medien nur eingeschränkt zu erlauben.
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1: Zum Wetter, die aktuelle Vorhersage des Deutschen Wetterdienstes. Am Alpenrand ziehen einzelne Schauer durch, sonst verbreitet sonnig und meist trocken bei sommerlichen Temperaturen zwischen 27 und 33 Grad, im Norden und an den Küsten etwas kühler. Morgen auch wieder viel Sonne, nur in den Bergen, im Süden einzelne Schauer und Gewitter, bei den Temperaturen geht es weiter nach oben, im äußersten Norden Höchstwerte bis zu 29 Grad, ansonsten werden es heiße 30 bis 35 Grad.
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0: Bumukle ist wieder da. Nachdem der kleine rothaarige Kobold und Schreinermeister Florian Eder in der ersten Staffel zu einem unzertrennlichen Duo zusammengewachsen sind, geht der Schabernack jetzt in eine zweite Runde. 13 neue Folgen voller Spaß, Herzlichkeit und jede Menge Wirbel in der Schreinerwerkstatt warten ab dem 17. Juli auf DVD und Blu-ray auf kleine und große Fans. Mein Kollege Matthias Pillasch gibt uns einen Vorgeschmack auf Neue Geschichten vom Pumuckl, Staffel 2.
1: In der Werkstatt von Schreinermeister Florian Eder ist wieder einiges los. Sein Nachbar Alfie, ein selbsterklärter Experte für Kobolde und Geister, lässt einfach nicht von seiner Theorie ab, dass es den Hausgeist tatsächlich gibt. Um seinen Verdacht endlich zu beweisen, hat er sich etwas ganz Besonderes ausgedacht.
2: Das, mein Lieber, ist eine Fotofalle. Die allermeisten Geisterwesen sind bei Anwesenheit von Menschen unsichtbar. Sind sie aber alleine und fühlen sich sicher, dann werden sie sichtbar. Mit Hilfe dieser von mir entwickelten Konstruktion bin ich in der Lage, dieses Wesen zu fotografieren.
1: Als Köder soll Schokolade dienen, denn die haben Kobolde besonders gern. Pumuckl bekommt von dem Plan natürlich Wind und gibt sich erst einmal unbeeindruckt.
3: Eine Fotofalle mit einem Schokoköder. Also, dass ich nicht lache. Für wie blöd hält er mich denn? Dieser Alfie-Bauer erwischt mich sowieso nicht. Niemals erwischt er mich. Papalapap.
1: Eder kennt seinen Kobold allerdings ganz genau und macht sich trotzdem ein bisschen Sorgen.
4: Du Pumuckl, unterschätzt mir diesen Alfie nicht. Magst nicht lieber doch auf, nicht, dass was passiert mit der Fotofalle. Sag einmal, kommen die überhaupt zu fotografieren?
3: Vielleicht.
1: Allein in der Werkstatt zurückgeblieben, hält sich Pumuckl tapfer von der Falle fern. Doch dann entdeckt er die Schokolade und seine Neugier wird größer als seine Vorsicht.
3: Ist das wohl deine Schokolade ist? Sieht aus wie volle Milch. Volle Milchstick kommt mir recht. Schmeckt dich schlecht, mein Lieber, schlecht.
1: Ob Pumuckl dem Koboldjäger Alfie wirklich in die Falle tappt, das verraten wir an dieser Stelle natürlich noch nicht.

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1: Starkes Übergewicht betrifft rund 17 Millionen Menschen in Deutschland und trotzdem bleibt der Weg zur Behandlung für viele extrem schwierig. Häufig fehlen spezialisierte Ärzte und dazu kommt oft noch die Angst vor unangenehmen Situationen in der Praxis. Genau hier kann die Telemedizin, also die Online-Sprechstunde, den Zugang durchaus erleichtern und Versorgungslücken schließen. Mehr von Annabel Kopp.
2: Telemedizin, also ein Online-Arztbesuch, kann vielen Patienten mit Adipositas erste Hürden oder Scham nehmen. Denn die Sprechstunde findet zu Hause vor dem Bildschirm statt, erklärt Facharzt für Allgemeinmedizin Stefan Spieren.
3: Die meisten haben einfach einen langen Leidensweg und haben vielleicht schon zigmal eine Diät versucht und sind natürlich auch stigmatisiert und trauen sich dann einfach nicht. Telemedizin ist natürlich von der Hürde deutlich einfacher, als wenn man in eine Praxis muss.
2: Wichtig ist aber,
3: dass es eine Plattform ist, die zugelassen ist, wo also wirklich auch Ärzte arbeiten, die in Deutschland zugelassen sind. Zweitens natürlich, dass man während dieser Videosprechstunde auf dieser Plattform genauso gründlich untersucht, befragt und aufgeklärt wird wie in einer normalen Sprechstunde.
2: Christine Winkler ist Adipositas-Patientin und hat mithilfe der Telemedizin einen Weg gefunden, nachhaltig mit ihrem Übergewicht umzugehen.
4: Ich konnte offen über die Dinge sprechen, ohne dass mir das Gefühl gegeben wurde, ja, beobachtet zu werden. Und gleichzeitig hatte ich endlich Kontakt zu jemandem mit Erfahrung im Bereich Adipositas. Und es ist eine chronische Erkrankung, die kontinuierliche und engmaschige ärztliche Begleitung einfach notwendig macht.
2: Niemand muss mit Adipositas alleine klarkommen. Für Christine Winkler war die Online-Sprechstunde eine große Unterstützung.
4: Der erste Schritt, er kostet oft Mut, aber genau dieser Schritt verändert unglaublich viel. Die Hilfe anzunehmen, das bedeutet einfach keine Schwäche, sondern Verantwortung. Und auch Verantwortung für die eigene Gesundheit. Gerade digitale Angebote, ja, die können den Einstieg deutlich einfacher machen. Und jede Veränderung, die beginnt mit einem ehrlichen Gespräch, egal ob dann in der Praxis oder online.
1: Telemedizin soll den klassischen Arztbesuch nicht ersetzen, sondern das Angebot ergänzen und Versorgungslücken schließen. Für viele Menschen mit Adipositas kann es der erste Schritt zur Behandlung sein. Weitere Infos gibt's auch unter ueber-gewicht.de.

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1: Und mit Prince Damien. Der Musiker steht derzeit regelmäßig in Hamburg auf der Bühne als junger Michael Jackson in dem Musical MJ.
2: Ich habe mir gedacht, oh mein Gott, das kann ja nicht schief gehen. Also wenn man da irgendwie so eine Rolle angeboten bekommt, dann wird es wahrscheinlich eher lächerlich, als dass es gut wird. Und das war meine größte Angst tatsächlich. Deswegen dachte ich mir damals auch überhaupt gar nicht, dass sie mich da auswählen. Aber dadurch, dass ich dann auch erfahren habe, dass es von Jackson Estate ist und das alles von den Amerikanern und den ganzen großen Leuten quasi abgesegnet wird, wer da in diesem Musical diese Rolle spielen darf, dachte ich mir, okay, die werden mich eh nicht nehmen. Und wenn sie mich nehmen, dann kann es eigentlich nur gut werden. Und tatsächlich ist es dann so gekommen.
1: Auch wenn Prince Damien nahezu täglich auf der Bühne steht, zu viel wird es ihm noch lange nicht.
2: Ich träume, seit ich ein Kind bin, so ein Leben führen zu dürfen. Und deswegen ist das, auch wenn es vielleicht ab und zu mal ein bisschen anstrengend sein könnte, überhaupt gar nicht so tragisch. Also ich lebe quasi meinen Traum.
1: Für das Musical hat Damien in Hamburg nun einen Zweitwohnsitz. Ganz nebenbei hat er auch noch einen Song veröffentlicht.
2: Also ich habe aktuell eine aktuelle Single, die heißt Ach so, die ist vor 2 Wochen rausgekommen sozusagen. Das ist eine Schlagersingle, da verarbeite ich ja ein bisschen so, wie es ist, wenn man da in einer Situationship oder Beziehung quasi betrogen wird und dann trotzdem sagt, nee, ich nehme dich nicht zurück. Das waren mir jetzt zu viele Ach so Momente, ich bleib stark und das ist so meine aktuelle Single. Und da kommen definitiv auch noch ein paar andere neue Songs raus.
1: Mit seiner Oma und der restlichen Familie hält er vor allem mit Hilfe moderner Technikkontakt.
2: Also WhatsApp funktioniert natürlich und das funktioniert auch für die Oma. Also Oma und ich, wir schreiben jeden Morgen oder jeden Abend guten Morgen, gute Nacht, dass wir checken, dass wir noch leben sozusagen. Ansonsten ist das halt mit Social Media heutzutage gar kein Problem mehr. Also man sieht, was die Geschwister machen, die sehen, was ich mache. Und ansonsten WhatsApp funktioniert bei allen Familienmitgliedern.
1: Ja, und das war's dann auch schon wieder mit der Technik-Show für diese Woche. Ich bin Oliver Heinze und wünsche eine schöne Woche. Bis nächste Woche.

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1: Ich bin Thomas Brockt. Die Industrie begrüßt, dass 4 Bundesländer das Sonntagsfahrverbot für Lkw gelockert haben. Das könne die Lieferketten stabilisieren, sagt der Vizegeschäftsführer des Industrieverbands BDI Lösch in der Rheinischen Post. Hintergrund ist das aktuelle Niedrigwasser auf wichtigen Flüssen.
2: Das Niedrigwasser macht der Wirtschaft zu schaffen und könnte auch Güter für die Kunden verteuern, wie Benzin, Getreide oder Baustoffe. Darum sollen jetzt mehr Transporte auf Straße und Schiene verlegt werden. Die 4 Bundesländer haben das Lkw-Verbot an Sonntagen bis Ende August gelockert bzw. Ende September. Das gilt für alle Güter, die vom Niedrigwasser betroffen sind. Thomas Bremser, Redaktion.
1: Familienministerin Prien schweben neben einem Social-Media-Verbot für Kinder unter 13 Jahren auch Regulierungen für ältere Jugendliche vor. Sogar bis 18 könnte es zusätzliche Maßnahmen geben, die dann aber die Plattformen betreffen würden und nicht den einzelnen Jugendlichen, sagte Prien dem Hamburger Abendblatt. Die Anbieter müssten endlich dafür sorgen, dass Kinder und Jugendliche nur mit altersgerechten Angeboten konfrontiert werden. Sie sei für eine europäische Lösung. Übergangsweise will Prien aber bis zum Ende des Sommers Eckpunkte für eine deutsche Gesetzgebung vorlegen. Nach dem Fund der Sprengstoffdrohne am Flughafen Leipzig-Halle verstärkt die Polizei dort den Schutz. Auf dem Gelände steht jetzt ein spezielles Radar, das anfliegende Drohnen schon aus größerer Entfernung erkennen soll.
3: Die neue Technik steht auf der Besucherplattform des alten Towers. Von dort soll sie den Luftraum überwachen und auch verfolgen, welchen Weg eine Drohne nimmt. Dieses Radar nennt sich Echo Shield. Viel mehr Infos dazu gibt's von der Bundespolizei bisher nicht. Parallel läuft die Suche nach Antworten zum Vorfall weiter. Neben der Sprengstoffdrohne gab's möglicherweise noch eine zweite. Mit einem kleinen unbekannten Flugobjekt war ein Frachtflugzeug zusammengestoßen. Zoe Tassovali, Redaktion.
1: Bundesliga-Absteiger 1. FC Heidenheim hat sich mit einem Sieg in der zweiten Fußball-Bundesliga zurückgemeldet. Das Team setzte sich gegen Aufsteiger VfL Osnabrück mit 4:3 durch. An die Tabellenspitze stürmte Eintracht Braunschweig durch ein 6:1 in Magdeburg. Außerdem gewann Karlsruhe gegen Bielefeld mit 2:1. Darmstadt und Kiel spielten 2:2.
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1: Zum Wetter, die aktuelle Vorhersage des Deutschen Wetterdienstes. Am Alpenrand ziehen einzelne Schauer durch, sonst verbreitet sonnig und meist trocken bei sommerlichen Temperaturen zwischen 27 und 33 Grad, im Norden und an den Küsten etwas kühler. Morgen auch wieder viel Sonne, nur in den Bergen, im Süden einzelne Schauer und Gewitter. Bei den Temperaturen geht es weiter nach oben, im äußersten Norden Höchstwerte bis zu 29 Grad, ansonsten werden es heiße 30 bis 35 Grad.
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1: Ich bin Thomas Brockt. Familienministerin Prien will Kinder und Jugendliche stärker vor den Risiken sozialer Medien schützen. Im Hamburger Abendblatt spricht sie sich für strengere Regeln aus, auch für Jugendliche bis 18 Jahre.
2: Mal eben TikTok oder Instagram öffnen und losswipen. Für Kinder könnte das künftig schwieriger werden. Prien will vor allem die Plattformen stärker in die Pflicht nehmen. Sie sollen darauf achten, was sie jungen Nutzern überhaupt zeigen. Ihr Wunsch wäre es, wenn Jugendlichen nur das gezeigt wird, was zu ihrem Alter passt. Für Kinder unter 13 könnte es sogar ein Social-Media-Verbot geben. Deutschland will bis Ende des Sommers erste Regeln vorlegen. Langfristig sollen aber in der ganzen EU dieselben Vorgaben gelten. Zoe Tassovali, Redaktion.
1: Der Industrieverband BDI begrüßt die zeitweise Aufhebung von Lkw-Fahrverboten an Sonn- und Feiertagen wegen des aktuellen Niedrigwassers auf wichtigen Wasserstraßen. Die Verlagerung von Gütern auf Schiene und Straße könne die Lieferketten stabilisieren, sagt BDI-Vize Lösch der Rheinischen Post. Kritik kommt dagegen von der Umweltschutzorganisation BUND. Die Regierung habe nicht verstanden, dass die niedrigen Flusspegel ein Symptom der Klimakrise seien. Mit Ausbaggerung von Flussbetten oder mehr Lkw auf der Straße sei das nicht zu lösen. Wegen eines großen Waldbrands am Gardasee sind mehr als 200 Menschen evakuiert worden, darunter zahlreiche Urlauber. Das Feuer wütet am Westufer von Italiens größtem See.
3: Raus, weg hier, hieß das Kommando mitten in der Nacht. Urlauber mussten aus ihren Unterkünften flüchten, genauso wie alle Touristen aus einer Ferienanlage. Immer näher rückten die glutroten Flammen heran. Auch viele Deutsche machen gerade hier am Gardasee Urlaub. Zig Feuerwehrleute sind noch immer im Einsatz, auch Löschflugzeuge. Alle versuchen, den Brand unter Kontrolle zu bekommen. Hier in Italien stöhnen alle unter einer extremen Hitzewelle. Wälder und Böden sind staubtrocken. Aus Italien, Claudia Wächter.
1: Florian Wellbrock hat zum Abschluss der Freiwasserwettbewerbe bei den Schwimm-Europameisterschaften in Paris seine dritte Goldmedaille gewonnen. Gemeinsam mit Julia Ackermann, Isabel Gose und Oliver Clement bezwang er in der Mixed-Staffel über 4x1,5 Kilometer Italien und Ungarn. Es war insgesamt das vierte deutsche Gold in der Seine. Dazu gab es einmal Bronze.
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1: Zum Wetter, die aktuelle Vorhersage des Deutschen Wetterdienstes. In der Nacht locker bewölkt oder klar, es bleibt überall trocken. Die Tiefstwerte liegen bei 17 bis 9 Grad. Morgen tagsüber dann wieder viel Sonne, nur in den Bergen im Süden einzelne Schauer und Gewitter. Bei den Temperaturen geht es weiter nach oben. Im äußersten Norden Höchstwerte zwischen 24 und 29 Grad. Ansonsten werden es heiße 30 bis 35 Grad.
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1: Zum Wetter, die aktuelle Vorhersage des Deutschen Wetterdienstes. In der Nacht locker bewölkt oder klar, es bleibt überall trocken. Die Tiefstwerte liegen bei 17 bis 9 Grad. Morgen tagsüber dann wieder viel Sonne, nur in den Bergen im Süden einzelne Schauer und Gewitter. Bei den Temperaturen geht es weiter nach oben. Im äußersten Norden Höchstwerte zwischen 24 und 29 Grad. Ansonsten werden es heiße 30 bis 35 Grad.
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1: Ich bin Thomas Brockt. Die Industrie begrüßt, dass 4 Bundesländer das Sonntagsfahrverbot für Lkw gelockert haben. Das könne die Lieferketten stabilisieren, sagt der Vizegeschäftsführer des Industrieverbands BDI Lösch in der Rheinischen Post. Hintergrund ist das aktuelle Niedrigwasser auf wichtigen Flüssen.
2: Das Niedrigwasser macht der Wirtschaft zu schaffen und könnte auch Güter für die Kunden verteuern, wie Benzin, Getreide oder Baustoffe. Darum sollen jetzt mehr Transporte auf Straße und Schiene verlegt werden. Die 4 Bundesländer haben das Lkw-Verbot an Sonntagen bis Ende August gelockert bzw. Ende September. Das gilt für alle Güter, die vom Niedrigwasser betroffen sind. Thomas Bremser, Redaktion.
1: Familienministerin Prien schweben neben einem Social-Media-Verbot für Kinder unter 13 Jahren auch Regulierungen für ältere Jugendliche vor. Sogar bis 18 könnte es zusätzliche Maßnahmen geben, die dann aber die Plattformen betreffen würden und nicht den einzelnen Jugendlichen, sagte Prien dem Hamburger Abendblatt. Die Anbieter müssten endlich dafür sorgen, dass Kinder und Jugendliche nur mit altersgerechten Angeboten konfrontiert werden. Sie sei für eine europäische Lösung. Übergangsweise will Prien aber bis zum Ende des Sommers Eckpunkte für eine deutsche Gesetzgebung vorlegen. Nach dem Fund der Sprengstoffdrohne am Flughafen Leipzig-Halle verstärkt die Polizei dort den Schutz. Auf dem Gelände steht jetzt ein spezielles Radar, das anfliegende Drohnen schon aus größerer Entfernung erkennen soll.
3: Die neue Technik steht auf der Besucherplattform des alten Towers. Von dort soll sie den Luftraum überwachen und auch verfolgen, welchen Weg eine Drohne nimmt. Dieses Radar nennt sich Echo Shield. Viel mehr Infos dazu gibt's von der Bundespolizei bisher nicht. Parallel läuft die Suche nach Antworten zum Vorfall weiter. Neben der Sprengstoffdrohne gab's möglicherweise noch eine zweite. Mit einem kleinen unbekannten Flugobjekt war ein Frachtflugzeug zusammengestoßen. Zoe Tassovali, Redaktion.
1: Bundesliga-Absteiger 1. FC Heidenheim hat sich mit einem Sieg in der zweiten Fußball-Bundesliga zurückgemeldet. Das Team setzte sich gegen Aufsteiger VfL Osnabrück mit 4:3 durch. An die Tabellenspitze stürmte Eintracht Braunschweig durch ein 6:1 in Magdeburg. Außerdem gewann Karlsruhe gegen Bielefeld mit 2:1. Darmstadt und Kiel spielten 2:2.
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1: Zum Wetter, die aktuelle Vorhersage des Deutschen Wetterdienstes. In der Nacht locker bewölkt oder klar, es bleibt überall trocken. Die Tiefstwerte liegen bei 17 bis 9 Grad. Morgen tagsüber dann wieder viel Sonne, nur in den Bergen im Süden einzelne Schauer und Gewitter. Bei den Temperaturen geht es weiter nach oben. Im äußersten Norden Höchstwerte zwischen 24 und 29 Grad. Ansonsten werden es heiße 30 bis 35 Grad.
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1: Ich bin Thomas Brockt. Mehrere Bundesländer haben das Sonntagsfahrverbot für Lastwagen teilweise aufgehoben. Grund ist die Dürre und das damit verbundene Niedrigwasser der Flüsse.
2: Die Wirtschaft ist im absoluten Krisenmodus. Viele Frachtschiffe können wegen des Niedrigwassers gar nicht oder nur mit einem Bruchteil der üblichen Ladung fahren. Nordrhein-Westfalen, Niedersachsen, Rheinland-Pfalz und das Saarland wollen jetzt zumindest absolut notwendige Ersatztransporte auf der Straße erleichtern. Dafür können vorübergehend Gütertransporte vom Wasserweg auf die Straße verlegt werden. Damit sollen Lieferketten aufrechterhalten und Versorgungsengpässe vermieden werden. Die Regelung gilt vorerst bis Ende des Monats. Zoe Tassovali, Redaktion.
1: Das Finanzministerium treibt die von Union und SPD vereinbarte Reform der Einkommensteuer voran. Wie aus einem ersten Entwurf für die regierungsinterne Abstimmung hervorgeht, soll bis 2028 unter anderem der Grundfreibetrag steigen, also der Betrag, ab dem Einkommen überhaupt versteuert werden muss. Außerdem soll der Spitzensteuersatz erst bei höheren Einkommen greifen. Im Gegenzug will die Bundesregierung bei der sogenannten Reichensteuer mehr einnehmen. Derzeit nicht geplant ist dagegen ein Ausgleich der sogenannten kalten Progression. Führende SPD-Politiker pochen angesichts der weiter hohen Benzinkosten auf eine Spritpreisbremse. Die hohen Spritpreise seien weiter eine echte Belastung für unser Land, sagte Generalsekretär Klüssendorf der Deutschen Presseagentur. Nötig seien Preisobergrenzen.
3: Der Tankrabatt ist ausgelaufen, Millionen Urlauber müssen an der Zapfsäule tief in die Tasche greifen. Die SPD fordert schon länger, dass der Staat nochmal eingreift. Doch Wirtschaftsministerin Reiche von der CDU lehnt das ab. Sie plane aktuell keine weiteren Hilfen. Aus Sicht des ADAC sind die Spritpreise seit mehreren Wochen zu hoch. Man dürfe nicht länger tatenlos zusehen, wie Konzerngewinne immer neue Rekorde erreichen, sagt SPD-Generalsekretär Klüssendorf. Thomas Bremser, Redaktion.
1: Wegen eines großen Waldbrands am Gardasee in Oberitalien sind mehr als 200 Menschen evakuiert worden, darunter zahlreiche Urlauber. Sie durften aber inzwischen wieder zurückkehren. Das

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1: Zum Wetter, die aktuelle Vorhersage des Deutschen Wetterdienstes. In der Nacht locker bewölkt oder klar, es bleibt überall trocken. Die Tiefstwerte liegen bei 17 bis 9 Grad. Morgen tagsüber dann wieder viel Sonne, nur in den Bergen im Süden einzelne Schauer und Gewitter. Bei den Temperaturen geht es weiter nach oben. Im äußersten Norden Höchstwerte zwischen 24 und 29 Grad. Ansonsten werden es heiße 30 bis 35 Grad.
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1: Ich bin Thomas Brockt. Wer steckt hinter dem Vorfall mit der Sprengstoffdrohne auf dem Flughafen Leipzig-Halle? Mehrere US-Medien haben Infos zu einer möglichen Verbindung nach Russland. Die Drohne war diese Woche in der Nähe ukrainischer Transportflugzeuge entdeckt und von einem Mitarbeiter zum Absturz gebracht worden.
2: Viele Infos sind es nicht, die es in US-Medien aktuell zu dem Vorfall gibt, aber sie weisen in dieselbe Richtung, nach Russland. Das Wall Street Journal berichtet, dass die Drohne mit Sprengstoff wahrscheinlich der russischen Regierung gehört. Die Quelle dafür? US-Beamte, die mit Geheimdienstberichten vertraut sind. Der Sender CNN zitiert einen US-Verteidigungsbeamten in Europa mit einer noch eindeutigeren Aussage. Demnach sind die USA zu dem Schluss gekommen, dass die Drohne einem russischen Geheimdienst gehört. Franziska Spieker, Washington.
1: Das Finanzministerium treibt die von Union und SPD vereinbarte Reform der Einkommensteuer voran. Wie aus einem ersten Entwurf für die regierungsinterne Abstimmung hervorgeht, soll bis 2028 unter anderem der Grundfreibetrag steigen, also der Betrag, ab dem Einkommen überhaupt versteuert werden muss. Außerdem soll der Spitzensteuersatz erst bei höheren Einkommen greifen. Im Gegenzug will die Bundesregierung bei der sogenannten Reichensteuer mehr einnehmen. Derzeit nicht geplant ist dagegen ein Ausgleich der sogenannten kalten Progression. Mehrere Bundesländer haben das Sonntagsfahrverbot für Lastwagen teilweise aufgehoben. Grund ist die Dürre und das damit verbundene Niedrigwasser der Flüsse.
3: Die Wirtschaft ist im absoluten Krisenmodus. Viele Frachtschiffe können wegen des Niedrigwassers gar nicht oder nur mit einem Bruchteil der üblichen Ladung fahren. Nordrhein-Westfalen, Niedersachsen, Rheinland-Pfalz und das Saarland wollen jetzt zumindest absolut notwendige Ersatztransporte auf der Straße erleichtern. Dafür können vorübergehend Gütertransporte vom Wasserweg auf die Straße verlegt werden. Zoe Tassovali, Redaktion.
1: Wegen eines großen Waldbrands am Gardasee in Oberitalien sind mehr als 200 Menschen evakuiert worden, darunter zahlreiche Urlauber. Sie durften aber inzwischen wieder zurückkehren. Das Feuer wütete auf dem Gebiet der Gemeinde Tignale am Westufer von Italiens größtem See. Vorsichtshalber mussten sich auch mehrere Dutzend Urlauber, die in einer Ferienanlage untergebracht waren, in Sicherheit bringen.
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1: Zum Wetter, die aktuelle Vorhersage des Deutschen Wetterdienstes. In der Nacht locker bewölkt oder klar, es bleibt überall trocken. Die Tiefstwerte liegen bei 17 bis 9 Grad. Morgen tagsüber dann wieder viel Sonne, nur in den Bergen im Süden einzelne Schauer und Gewitter. Bei den Temperaturen geht es weiter nach oben. Im äußersten Norden Höchstwerte zwischen 24 und 29 Grad. Ansonsten werden es heiße 30 bis 35 Grad.
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1: Zum Wetter, die aktuelle Vorhersage des Deutschen Wetterdienstes. In der Nacht locker bewölkt oder klar, es bleibt überall trocken. Die Tiefstwerte liegen bei 17 bis 9 Grad. Morgen tagsüber dann wieder viel Sonne, nur in den Bergen im Süden einzelne Schauer und Gewitter. Bei den Temperaturen geht es weiter nach oben. Im äußersten Norden Höchstwerte zwischen 24 und 29 Grad. Ansonsten werden es heiße 30 bis 35 Grad.
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